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1: Mit Petra Farkas einen schönen guten Morgen. Nach der Meldung über eine Person im Wasser ist es am Abend zu einem Großeinsatz an der Eisack in Brixen gekommen. Ein 81-jähriger Mann konnte nur noch tot geborgen werden. Die Ermittlungen zur Ursache laufen. Die starken Regenfälle der vergangenen Tage wirken weiter nach. Mehrere Straßen mussten nach Muren und Steinschlägen gesperrt werden. Zudem führen viele Gewässer derzeit deutlich mehr Wasser als üblich. Den ganzen Tag über wird im öffentlichen Nahverkehr einmal mehr gestreikt. Diesmal bei den Zügen. Betroffen sind die Regional- und Fernzüge aller Betreiber. Die garantierten Verbindungen fahren noch bis 9 Uhr jetzt am Vormittag und am Abend dann wieder von 18 bis 21 Uhr. Zum Sport. In Mexiko-Stadt beginnt am Abend die bislang größte Fußball-Weltmeisterschaft der Geschichte. Im ersten Spiel trifft Mitgastgeber Mexiko auf Südafrika. Dieses und weitere Themen ausführlich in den Nachrichten zur vollen Stunde. Das Wetter, der Tag bringt eine freundliche Mischung aus Sonne und einigen Wolken. Die meisten davon halten sich entlang des Alpenhauptkamms. In vielen Tälern wird es föhnig. Die Temperaturen: Brixen jetzt 7 Grad, Schlanders 11, Meran 9 Grad. Die höchsten Werte steigen auf 16 bis 26 Grad.
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2: Jetzt in der Früh noch alles gut. Wir haben aber schon gehört, auch heute wieder. Ja, einmal mehr wird gestreikt, nämlich im öffentlichen Nahverkehr. Dementsprechend sich da etwas genauer informieren. Ansonsten, wie gesagt, jetzt in der Früh noch alles gut. Größere Staus oder Störungen, da haben wir aktuell nichts. Freie Fahrt.
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2: Einen schönen guten Morgen und einen feinen Start in die zweite Wochenhälfte. Zum heutigen Donnerstag starten wir die dann ganz offiziell. Toll, dass ihr dabei seid. Guten Morgen.

0: 20 Minuten vor 7 Uhr, das ist Kylie Minogue im besseren Musikmix heute in der Früh. Einen schönen guten Morgen. Ja, die Niederschlagsbilanz der letzten Tage, die ist durchaus beeindruckend. Gestern erreichten dann sogar die Flüsse bei uns im Land eine erste Vorwarnstufe. Ja, zwei sehr niederschlagsreiche Tage, die liegen jetzt tatsächlich hinter uns. Einerseits gab es leider einige Schäden und die Feuerwehren hatten alle Hände voll zu tun. Andererseits ist die Trockenheit nun vorerst einmal ja kein Thema mehr. Am meisten Niederschlag, der fiel im Unterland, im Eisacktal und im Bustertal. Dort kamen verbreitet zwischen 60 und 100 Liter pro Quadratmeter zusammen. Hotspots war da ja die Wetterstation in Villeneuve mit beeindruckenden 150 Liter pro Quadratmeter innerhalb von 48 Stunden. Ja, am wenigsten Niederschlag fiel im Westen des Landes. Auch im Finchgau war es eben in diesem ja jetzt relativ niederschlagsintensiven Tagen trotzdem relativ trocken. Dort wurden meist nur zwischen 20 und 40 Liter pro Quadratmeter gemessen. Ja, großes Dankeschön natürlich auch an dieser Stelle wieder an alle Einsatzkräfte, die in den vergangenen Tagen ja unermüdlich im Einsatz waren und vielerorts auch größere Schäden da verhindert haben und verhindern konnten. Ab heute beginnt wieder eine trockenere und durchaus auch freundlichere Wetterphase. Anfangs bleibt es dann noch etwas kühler. Ab dem Wochenende wird es aber dann wieder sommerlich warm und dementsprechend heißt es da vielleicht jetzt in der Früh nochmal alles aufmachen, richtig durchlüften, intensiv. Ja, da jetzt nochmal frische Luft ins Haus holen, ehe dann schon wieder der Sommer richtig Anzug hat.
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1: Auch heute zum 11. Juni, da schauen wir genau drauf. Was denn heute zum Beispiel die Sterne so für uns bereithalten?
0: Widder.
1: Die funkeln zum Beispiel schön friedlich bei den Widdern. Lasst euch da ruhig ein wenig treiben und nehmt den heutigen Donnerstag etwas lockerer.
0: Stier.
1: Venus und Sonne sind um euch herum, das Liebesglück ebenfalls. Unternehmt heute etwas Schönes mit der Partnerin oder dem Partner.
0: Zwilling.
1: Ja, macht es euch heute vielleicht etwas einfach, liebe Zwillinge. Ja, die persönlichen Vorstellungen, die sind nicht immer so wie auch die Realität. Versucht das Ganze aber möglichst zu akzeptieren und nichts zu fordern.
0: Krebs.
1: Mars läuft in der Liebe zur Höchstform auf. Heute, da dürft ihr euch auch als Krebse ja schon mal auf die ein oder andere Kostprobe freuen.
0: Löwe.
1: Aktuell könnt ihr gut mit anderen Menschen. Das macht euch zu einem begehrten Ratgeber. Viele bitten da um Hilfe.
0: Jungfrau.
1: Gegen Frust in der Beziehung hilft nur eins. Ein offenes und ehrliches Gespräch führen mit dem oder der Liebsten. Das zahlt sich auch aus.
0: Waage.
1: Haltet jetzt zündende Ideen nicht unter Verschluss. Er vernimmt jetzt auch die ein oder andere, vielleicht den ein oder anderen Hinweis auf gute Ideen.
0: Skorpion.
1: Ihr müsst heute im Sport keine Rekorde aufstellen oder Titel sammeln. Wichtig ist nur, ihr habt dann auch Freude an der Bewegung.
0: Schütze.
1: Haltet viel Zeit für Liebe und Partnerschaft frei, das würde der Beziehung jetzt sehr, sehr gut tun. Die Sterne, die vermitteln da auch zwischen euch.
0: Steinbock.
1: Mond und Uranus machen die Unternehmungslust auch bei den Steinböcken jetzt spürbar. Spontanen Trip vielleicht oder einen kleinen Urlaub, wie wär's denn damit?
0: Wassermann.
1: Behaltet stets das Interesse der Liebenden auch im Blick. Gemeinsame Aktivitäten stärken da eure Liebe und vor allem auch den Zusammenhalt.
0: Fisch.
1: Und die Fische, die sind etwas launisch dieser Tage. Mit einem Lächeln aber auf den Lippen, das sorgt ja auch schnell mal wieder für gute Stimmung.
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0: In 3 Minuten 7 Uhr in der Früh. Vitri und Levels bringt uns da in der Früh schon richtig jetzt rein, ja, in diesen feinen Donnerstagmorgen. Jetzt ein schönes Frühstück in Südtirol. Die Sonne, die begrüßt uns in den meisten Orten dann gleich wieder. Ja, eine tolle Aussicht, die wir da definitiv auch auf die nächsten 3 Tage wieder haben, mit hoffentlich sommerlichem Wetter. Mehr dazu natürlich auch gleich dann zur Folgenstunde um Punkt 7 mit unserem Meteorologen vom Landeswetterdienst. Schön, dass ihr dabei seid.
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1: 81-Jähriger tot aus Eisack geborgen. Streik bei den Zügen heute. Das Wetter eine Mischung aus Sonne und Wolken.
0: Redakteurin im Studio Petra Farkas.
1: Einen schönen guten Morgen. Nach der Meldung über eine Person im Wasser ist es am Abend zu einem Großeinsatz bei der Eisack in Brixen in der Zone Roßlauf gekommen. Ein 81-jähriger Mann konnte nur noch tot geborgen werden. Ein Fußgänger hatte zuvor Alarm geschlagen, weil er eine Person im Wasser entdeckt hat. Wie es zu dem tödlichen Vorfall kam, ist noch unklar. Die Behörden ermitteln. Nach den ergiebigen Regenfällen der vergangenen Tage führen viele Gewässer in Südtirol derzeit deutlich mehr Wasser als gewöhnlich. In zahlreichen Landesteilen wurden Niederschlagsmengen von über 100 mm gemessen. Die höchsten Werte gab es in Villeneuve. Obwohl sich die Wetterlage inzwischen

0: Aber die garantierten Verbindungen fahren noch bis 9 Uhr jetzt am Vormittag und am Abend dann wieder von 18 bis 21 Uhr. Selbiges gilt für den Schienenersatzdienst zwischen Meran und Malz. Der 67-jährige Manfred Rieger aus Kanneid ist an den Folgen jener schweren Verletzungen gestorben, die er bei einer Auseinandersetzung Ende Mai an einer Tankstelle in Kadaun erlitten hatte. Nach bisherigen Erkenntnissen geriet er dort vor einer Bar mit dem 55-jährigen Markus Dorfmann in Streit. Dabei stürzte Rieger, er schlug mit dem Kopf auf dem Asphalt auf. Der 67-Jährige wurde schwer verletzt auf die Intensivstation des Krankenhauses Bozen gebracht, wo er nun verstarb. Dorfmann war nach dem Vorfall festgenommen worden. Die Ermittlungen wurden zunächst wegen versuchten Totschlags geführt. Nach dem Tod Riegers jetzt könnte der Fall rechtlich neu bewertet werden. Papst Leo XIV. Hat den höchsten Kirchturm der Welt eingeweiht. Am Abend segnete er in Barcelona den fast 173 Meter hohen Christusturm der Basilika Sagrada Familia. Zuvor hatte der Papst am Grab des katalanischen Architekten Gaudi gebetet und eine Messe gefeiert. Anlass war der 100. Todestag des Künstlers, der die Sagrada Familia entworfen hatte. Geladen waren etwa 4000 Teilnehmer, darunter das spanische Königspaar sowie Regierungschef Sanchez. Heute wird Leo auf die Kanarischen Inseln weiterreisen, bevor er morgen nach Rom zurückkehren wird. Und das US-Militär hat den Iran mit einer neuen nächtlichen Angriffswelle überzogen. Vom zuständigen Regionalkommando hieß es, man habe militärische Überwachungsfähigkeiten, Kommunikationssysteme und Luftverteidigungsanlagen ins Visier genommen. Der Einsatz sei inzwischen beendet. Iranische Medien berichten von Explosionen in Hafenstädten an der Straße von Hormuz, aber auch über 1000 Kilometer entfernt nahe der Hauptstadt Teheran. Unklar ist die Lage an der wichtigen Handelsroute. Der Iran erklärte, die Straße von Hormuz sei als Reaktion komplett für alle Schiffe gesperrt, auch für Öltanker und Frachter. Die US-Streitkräfte erwiderten, Handelsschiffe könnten weiterhin passieren. In Bahrain heulten am frühen Morgen die Sirenen wegen iranischer Vergeltungsangriffe. Auch Kuwait soll wieder angegriffen worden sein.
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0: In Mexiko-Stadt beginnt am Abend die bislang größte Fußball-Weltmeisterschaft der Geschichte. Im ersten Spiel trifft Mitgastgeber Mexiko auf Südafrika. Anpfiff im legendären Aztekenstadion ist um 21 Uhr unserer Zeit. Angesetzt sind insgesamt 104 Spiele, 48 statt wie zuletzt 32 Mannschaften sind dabei. Weitere Gastgeber sind die USA und Kanada. Vor der Eröffnungsparty gibt es eine große Show. Popstar Shakira wird mit Sänger Burna Boy den offiziellen WM-Song Dai Dai erstmals live aufführen. Das waren die aktuellen Themen zur Stunde.
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3: Zum heutigen Donnerstagmorgen um 6:06 ziehen wir eine kleine Bilanz mit Dieter Peterlin.
4: Der große Regen ist vorbei, die Trockenheit damit beendet und die Sonne kehrt nun zurück. Und damit einen schönen guten Morgen. Auch heruntergeschneit hat es weit, zum Teil bis auf 1800 Meter, die Seiser Alm angezuckert. Mitte Juni spricht man da gern von der Schafskälte, oft nochmals der letzte Kaltlufteinbruch vor dem Sommer. Etwas wärmer wird es dann heute und morgen schon, so richtig kommt der Sommer dann ab dem Wochenende. Jetzt in der Früh ist es noch bewölkt, doch vom Finchgau her setzt sich bald die Sonne durch und dann wird das ein überwiegend sonniger Donnerstag. Mit Föhn steigen die Temperaturen immerhin schon auf 15 bis 26 Grad heute. Morgen ähnlich warm, allerdings wieder mit etwas mehr Wolken. Am Alpenhauptkamm kann es morgen auch wieder ganz leicht regnen. Deutlich sonniger, deutlich wärmer, dann ab Samstag die 30 Grad kehren zurück. Abschließend noch die kühlen Wettermeldungen von 7 Uhr in Bozen, Auer und Schlanders nur 10 Grad, in Meran 9, in Brixen und Bruneck 7, in Sterzing 6 Grad, am Reschen, am Brenner und in Doblach 4 Grad, auf der angezuckerten Blose in 2500 Metern minus 3 Grad, Innsbruck 9, Lienz 8 und Trient meldet uns 11 Grad. Das
2: Südtirols Wälder leisten täglich einen wichtigen Beitrag für unser Klima. Sie speichern CO2 und produzieren frischen Sauerstoff. 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
1: Guten Morgen, wünscht Barbara Widott aus der Landesverkehrsmeldezentrale. Auf der Brenner Autobahn in Richtung Norden zwischen Stetzing und dem Brenner 2 Kilometer Stau wegen starken Verkehrs. Sperren wegen Steinschläge oder Murenabgängen gibt es auf folgenden Straßen. Auf der Brenner Stadtstraße nördlich von Weilbruck. Die Umleitung für Fahrzeuge bis zu 18 Tonnen erfolgt über die Landesstraße Weilbruck-Leyen-Ried und die Stadtstraße Klausen-Pontives. Die Umleitung für Fahrzeuge über 18 Tonnen erfolgt über die Brenner Autobahn. Auf der Straße Blumau-Weilbruck zwischen der Abzweigung Tiesens und Weilbruck. Im Bereich Furkelpass sowie bei Gummer. Und in Garneid bei Kardaun Einbahnregelung nach einem Steinschlag. Eine sichere Fahrt.
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3: Top informiert mit allem, was wichtig ist. Wetter, Verkehr und das Wichtigste aus Südtirol und der Welt. Dementsprechend heißt es jetzt in der Früh wieder Back to Music. Starten wir wieder zurück in die zweite Wochenhälfte mit allem Schönen von damals. Michael Jackson zum Beispiel, Black or White. Und dazu was richtig Neues, Somber. 12 to 12.
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3: Mit Simon Waldner in der Früh. Guten Morgen.

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1: Einmal bitte richtig hoch hinaus. Ja, während vielleicht die ein oder anderen da jetzt direkt an einen Südtiroler denken, der ja auf allen richtig hohen Bergen war, wie zum Beispiel Reinhold Messner, denken wir da an einen jungen Meraner, der noch höher hinaus war. Oder vor allem noch höher hinaus will und wollte. Ein Südtiroler hat wieder einmal gezeigt, wie hoch man überhaupt kommen kann. Der Meraner Aaron Durogatti hat in Norwegen nämlich einen neuen 24-Stunden-Rekord im Hike and Fly aufgestellt. Und das war ganz nebenbei auch ein Weltrekord. Die Herausforderung beim Hike and Fly ist folgende. Zu Fuß erklimmt man da einen Berg. Anschließend, zack, Gleitschirm an und es geht wieder ins Tal. Und das eben in dieser 24-Stunden-Challenge bei Hike and Fly möglichst oft, sodass es eben zum Weltrekord reicht. Und bei Aaron Durogatti, da hat's gereicht. Das hat er nämlich richtig gerockt. Der schaffte nämlich unglaublich 18 Aufstiege auf dem norwegischen Berg Slogen und sammelte damit insgesamt 19.424 Höhenmeter. Und da kommen wir wieder zum Vergleich zu Reinhold Messner. Das ist nämlich mehr als doppelt so hoch wie der Mount Everest. Ja, 19.424 Höhenmeter hat er innerhalb von 24 Stunden gemacht. Besonders beeindruckend, er war da nicht nur tagsüber natürlich unterwegs, sondern absolvierte auch Nachtflüge bei Dunkelheit. Dann zog auch noch Regen auf und da wurde immer fleißig weitergeflogen. Insgesamt legte er 103 Kilometer zurück und erreichte mit seinem Gleitschirm Spitzengeschwindigkeiten von bis zu 86 Stundenkilometern. Also wer da vielleicht auch schon die ein oder andere Hike and Fly Challenge mal miterlebt hat, das ist schon beeindruckend, was die Jungs da abliefern. Für den Rekord ließ sich der Meraner übrigens auch spezielle Ausrüstung anfertigen. 9 Monate Vorbereitung steckte in diesem Projekt und die haben sich definitiv für den Weltrekord ausgezahlt. Ja, einmal mehr eine unglaubliche sportliche, ein sportlicher Höhenflug kann man eigentlich sagen, aus Südtirol und sollte uns jetzt in der Früh vielleicht auch daran erinnern, wenn wir gerade bei der Arbeit dann heute in der Früh wieder den Aufzug rufen und vielleicht 2 Stockwerke rauf müssen, dass dieser gute Mann 19.424 Höhenmeter gemacht hat in 24 Stunden.

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0: Brian Adams, gemeinsam mit Melanie C. Einen schönen guten Morgen. Es ist gleich 7:30.
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0: 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Ja, wir sind jetzt ja auch schon wieder in der etwas heißeren Phase. Ja, gestern, da wurde wieder fleißig gespielt. Der Paolo, der hat sich gestern gegen mich gestellt. Ja, es war auch bis zum Schluss ein enges Duell. 3 Fragen haben wir gebraucht. Aber bis zum Ende hatte ich bis in das glücklichere Händchen. Das Schöne für euch, wir spielen morgen dann um 200 Euro. Entschuldigung, zwei selber mal kurz durcheinander. Wir spielen morgen dann um 200 Euro. Also wir haben nämlich 100 schon rausgehauen. 100 haben wir dann wieder gegen den Paolo verspielt und 100 nochmal draufgelegt. Sprich, wir spielen morgen dann um 200 Euro. Gegen wen? Ich weiß es noch nicht. Keine Ahnung. Aber vielleicht habt ihr ja Lust, euch in Bezug auf 200 Euro gegen mich zu stellen. Das wär's doch. Einfach direkt jetzt anmelden bei uns in der Früh. Zum Beispiel per WhatsApp. An die 346 37 36 480 einfach euren Namen senden oder ansonsten per Mail anmelden, morgenshow@dieantenne.at oder direkt bei uns anrufen, geht natürlich auch immer. Morgen geht's dann schon in die nächste Runde. Morgen geht's dann, wie gesagt, um 200 Euro einzulösen in einem der 3 Maxi-Mode in Südtirol. Vielleicht geht's aber jetzt auch weiter und wir spielen dann um 300, um 400 und um 500 Euro, denn umso öfter ich gewinne, umso mehr 100 Euro kommen in den Jackpot. Also, ich hoffe natürlich, dass möglichst viel zusammenkommt. Für euch, aber auch für mich, denn das bedeutet, ich hätte möglichst oft gewinnen können. Ich bin auf jeden Fall sehr gespannt, wer dann morgen meine Gegnerin oder mein Gegner ist. Und ich hoffe, ihr seid schon top motiviert, euch da direkt schon mal anzumelden.
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0: Übrigens, wichtig noch, kleiner Tipp vielleicht an dieser Stelle. Versucht so generell alles aufzusaugen, was in der Welt aktuell so läuft. Ja, denn unsere Quizmasterin Sandra Hofer, die ist da immer mit den Fragen sehr genau. Und da geht es auch immer mal wieder um Aktuelles, zum Beispiel um Brandaktuelles. 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Es ist 7:30.
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3: Mit Petra Farkas einen schönen guten Morgen. In Brixen hat es am Abend einen Großeinsatz an der Eisackbrücke in der Zone Roßlauf gegeben. Die Rettungskräfte rückten aus, weil ein Passant Alarm wegen einer im Wasser treibenden Person schlug. Trotz umgehend eingeleiteter Rettungsmaßnahmen konnte die Person nur noch tot geborgen werden. Es soll sich um einen 81-Jährigen handeln. Die starken Regenfälle der vergangenen Tage wirken nach. Mehrere Straßen mussten nach Muren und Steinschlägen gesperrt werden, darunter die Brenner Stadtstraße bei Weidbruck. Zudem führen viele Gewässer derzeit deutlich mehr Wasser als üblich. Wieder Streik im öffentlichen Nahverkehr. Heute stehen die Züge still. Alle Regional- und Fernzüge. Die garantierten Dienste bleiben wie immer aufrecht. Noch bis 9 Uhr und abends von 18 bis 21 Uhr. Zum Sport. Heute Abend startet in Mexiko-Stadt die größte Fußball-WM aller Zeiten. Das und mehr in den Nachrichten zur vollen Stunde. Das Wetter, zunächst ist es bewölkt, am Vormittag lockert es von Westen her rasch auf und der Tag wird überwiegend sonnig. Ein paar Wolken halten sich noch am Hauptkamm. In vielen Tälern wird es föhnig. Jetzt in der Früh ist es noch kühl, in Antholz bei 4 Grad, Laas 9 Grad, Auer 11 Grad. Am Nachmittag erreichen die Höchstwerte 15 bis 26 Grad.
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4: Aktuelle Meldungen aus der Landesverkehrsmeldezentrale. Die Straße im Bereich Furkelpass sowie die Straße bei Gummer sind wieder für den Verkehr geöffnet. Gute Fahrt!
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0: Einen schönen guten Morgen und einen feinen Donnerstag ins gesamte Land. 7:53. Gehen wir's an. Natürlich auch weiterhin heute in der zweiten Wochenhälfte mit dem besseren Musikmix. Luis Capaldi, Green Day, Kygo, The Imagine Dragons, One Republic, David Guetta. Einfach nur Schönes.
1: Und

0: 20 Minuten vor 8 Uhr. Einen schönen guten Morgen. Wie immer, jeden zweiten Donnerstag, da schauen wir auch heute auf unsere sichere Seite, sagen wir es mal so. Es dreht sich nämlich alles um unser etwas sicheres oder sichereres Leben, eigentlich kann man an dieser Stelle sagen. Kollegin Sandra Hofer.
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0: Die Kollegin hat da immer besondere Gäste bei sich in der Früh zu Gast. So immer auch wieder heute, immer zum zweiten Donnerstag im Monat.
2: Wer hat schon einmal etwas von Anti-Rave-Gesetz gehört? Der Hölli hebt die Hand. Wir reden über Sel Heinz. Heißt, dass auch der Hölli wieder da ist. Hoi Hölli.
3: Einen wunderschönen guten Tag.
2: Was haltest du von Anti-Rave-Gesetz und findest du Sel richtig?
3: Also für die, was das Gesetz noch nicht kennen, das Anti-Rave-Gesetz gibt es seit 2022. Das ist ein Anti-Rave-Dekret auf Deutsch übersetzt. Und das heißt, das ist gezielt gegen illegale Rave-Partys und nicht genehmigte Musik-Events. Das heißt, der Veranstalter, der so etwas macht, ohne Anmeldung, ohne Genehmigung, kann relativ hohe Strafen kriegen. Und zwar je nach Größe und Ort von der Veranstaltung. Haftstrafen für mehrere Jahre. Fürs Organisieren von einer Veranstaltung ohne Genehmigung. Geldstrafen für 1.000 bis 10.000 Euro. Mögliche Beschlagnahmung des Equipments, sprich Boxen, Turntables, was auch immer. Und die Regel richtet sich gegen Veranstaltungen ab bestimmter Größe, bei denen die Gefährdung der öffentlichen Sicherheit oder Gesundheit vermutet wird. Das heißt, das Dekret gilt meines Wissens ab 50 Personen kommen oder können es die Behörden geltend machen. Nageln wir jetzt nicht so viel auf Zahlen fest, aber per Definition werden wir circa ab 50 Personen eine Gültigkeit haben. Und die Regierung begründet das Gesetz damit, sie wollen den öffentlichen Raum die Sicherheit besser schützen. Die Kritiker sagen halt dazu, es ist eine harte und freiheitsbeschränkende Maßnahme. Kurz gesagt, ohne offizielle Genehmigung ist es in Italien für große freie Raves seit 2022 rechtlich sehr riskant, das zu machen, beziehungsweise für einen Veranstalter sogar strafbar. Und wie gesagt, das Gesetz greift, wenn konkrete Gefahr für öffentliche Sicherheit, Ordnung oder Gesundheit entsteht. Und pro contra ist da schwierig jetzt aus meinem Punkt, weil ich ein absoluter Fan von Feiern bin. Raves sind jetzt vielleicht nicht so meine Musik, aber generell soll jeder auf jede Veranstaltung gehen können, der ihm gefällt, was auch für die Musik gilt. Aber ich bin halt echt der schnell der Meinung, es ist besser und sicherer, seine Veranstaltung ordentlich zu planen, um einfach zu garantieren, dass es reibungslos abläuft und auch wenn mal irgendetwas schief geht, dass man vorbereitet ist, das richtig umzusetzen. Das heißt, kurz gesagt, es ist einfach ratsam, die Veranstaltung gut und mit Kopf zu planen, um nicht nur rechtliche Probleme auszustellen, sondern einfach auch eventuelle Risiken für vorhinein ausschließen zu können. Und der negative Teil von dem Gesetz ist logisch, wenn ich illegal etwas mache, wäre ich jetzt eher dazu neigen, noch mehr irgendwo hinzugehen, weil man nicht leicht zurückkommt zum Beispiel, was es bis zum Schluss von mir aus gesehen noch gefährlicher macht. Das heißt, an alle da draußen, plant ein Graffiti, ein Rave ordentlich, um dass es logisch auch keine rechtlichen Konsequenzen zu befürchten hab's.
2: Wenn ich jetzt eine Geburtstagsfete mache mit 60 Leuten bei mir daheim, müssen die selber auch melden sozusagen.
3: Ich glaube, es hängt ein bisschen davon ab, was es für eine Veranstaltung ist und wo sie ist. Das heißt, wenn ich daheim mit 20 Kollegen, 30 Kollegen meinen 30., meinen 40. feiere, wird sicher kein Problem sein. Wenn ich aber irgendwo in der Peripherie anfange, 30 Boxen aufzustellen, ein Stromaggregat, Zelt und keine Ahnung wo soll's, wird's eher unter den Innen gehen. Meines Wissens, der Namen Anti-Rave-Dekret kommt daher, weil es halt öfters bei Raves passiert ist. Aber generell hat's wahrscheinlich nichts mit der Musik oder mit dem Rave-Event zu tun, sondern generell mit illegalen Veranstaltungen, die einfach nicht ungemeldet sein oder nicht ungemeldet gewesen sein.
2: Das Gesetz gibt's, weil's wahrscheinlich schon das öfter passiert ist. Aber passiert es oft genug, dass du sagst, das hat's jetzt gebraucht, das Gesetz?
3: Also mit illegalen Raves habe ich jetzt persönlich keine große Erfahrung. Hingegen wird dann öfters auf Rave-ähnliche Veranstaltungen arbeiten, die offiziell veranstaltet werden. Aber wahrscheinlich italienweit ist es halt echt schon ein paar Mal passiert, dass es für nötig befunden worden ist, so ein Gesetz zu machen, um das eben wahrscheinlich zu unterbinden.
2: Alles in allem heißt das jetzt so kurz zusammengefasst, macht's bitte keine illegalen Raves, geht's auf keine illegalen Raves, sondern geht's feiern dahin, wo es auch schön ist, wo auch Rave ist, aber wo es alles angemeldet ist, oder? Das hast du gewählt, mit denen jetzt sagen.
3: Ich denke, auf dem Sommer wird es rauslaufen, ja.
2: Danke, Hölli, dass du da warst. Wir hoffen logisch bei allem, dass die Frage beantwortet worden ist, zur Zufriedenheit von dem, der sie gestellt hat. Weil das war ja auch wieder eine Publikumsfrage.
3: Genau, und so ist das eine Publikumsfrage von Valentino gewesen.
2: Und sonst, wenn es nicht passt oder noch etwas offen geblieben ist, dann kann sich der Valentino sehr gern wieder bei uns melden, entweder beim Hölli oder bei uns bei der Antenne, telefonisch, per Mail, per SMS, per WhatsApp, ganz wie es ihm passt. Und auch es dürft alle restlichen Hörer und Hörerinnen, wenn es Fragen habt, bitte zögert es nicht, ins zu schreiben. Ihr werdet in einer separaten Folge Schutz und Sicherheit ins Anchor-Thema unnehmen und über das reden. Danke, Hölli, dass du da warst und bis zum nächsten Mal wieder.
3: Danke alle Zuhörer für die ganzen Fragen, die wir zugeschickt kriegen. Und bitte weiter so, dass Sie lange Beschäftigung bei Radio die Antenne haben.
2: Schauen wir mal.
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Capaldi und Survive. Ein echt schöner, richtig, richtig wunderschöner Song, der uns da in der Früh heute begleitet zum Donnerstagmorgen im besseren Musikmix. Das ist die Antenne. Gleich die nächste halbe Stunde. Was dürfen wir denn da noch für euch spielen musikalisch? Da wollen wir nämlich das Ganze nochmal im besseren Musikmix bis auf die Spitze treiben.

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1: Ja, was darf es denn sein, Südtirol? Irgendwie einen richtig coolen, lässigen Sommerparty-Hit? Oder doch irgendwie was Lässiges aus den 90ern? Oder irgendwie Rockklassiker? Es ist ganz egal. Ihr wünscht und wir spielen. Die nächste halbe Stunde, die gehört nämlich euch. Zwischen 8 und 8:30 nach den Nachrichten seid ihr gleich gefragt und ihr dran. Einfach das Handy zücken und Wunsch abschicken. Per Sprachnachricht oder Textnachricht. Alle Infos auch dazu gibt's online auf dieantenne.it. Reinklicken und direkt einen Wunsch abschicken. Für die nächste halbe Stunde. Ihr wünscht und wir spielen. Für einen Musikmix, den wir eben in dieser Form irgendwie noch nie hatten und nie mehr wieder haben werden. Das ist nämlich jeden Morgen immer sehr, sehr individuell. Ihr wünscht und wir spielen.

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1: Weltweit 118 Millionen Menschen gewaltsam vertrieben. 81-jähriger Tod aus Isaac geborgen. Das Wetter eine Mischung aus Sonne und Wolken.
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1: Schönen guten Morgen. Erstmal seit einem Jahrzehnt ist die Zahl der Menschen, die gewaltsam aus ihrer Heimat vertrieben wurden, gesunken. Wie das UN-Flüchtlingshilfswerk UNHCR in seinem Jahresbericht mitteilt, waren zum Jahresende 118 Millionen Menschen aufgrund von Verfolgung, Konflikten, Gewalt, Menschenrechtsverletzungen oder Unsicherheit gezwungen zu fliehen. Das waren fast 5,5 Millionen Menschen weniger als ein Jahr zuvor. Hauptgrund für den Rückgang ist laut der Vereinigung, dass Menschen in Länder zurückkehren, die immer noch als Brennpunkte gelten, etwa Afghanistan und Syrien. Noch nicht berücksichtigt sind in der Statistik die Folgen des Irankriegs. Das US-Militär hat den Iran mit einer neuen nächtlichen Angriffswelle überzogen. Vom zuständigen Regionalkommando hieß es, man habe militärische Überwachungsfähigkeiten, Kommunikationssysteme und Luftverteidigungsanlagen ins Visier genommen. Der Einsatz sei inzwischen beendet. Iranische Medien berichten von Explosionen in Hafenstädten an der Straße von Hormus, aber auch über 1000 Kilometer entfernt nahe der Hauptstadt Teheran. Unklar ist die Lage an der wichtigen Handelsroute. Der Iran erklärte, die Straße von Hormus sei als Reaktion komplett für alle Schiffe gesperrt, auch für Öltanker und Frachter. Die US-Streitkräfte erwiderten, Handelsschiffe könnten weiterhin passieren. In Bahrain heulten am frühen Morgen die Sirenen wegen iranischer Vergeltungsangriffe. Auch Kuwait soll wieder angegriffen worden sein. Papst Leo hat den höchsten Kirchturm der Welt eingeweiht. Am Abend segnete er in Barcelona den fast 173 Meter hohen Christturm der Basilika Sagrada Familia. Zuvor hatte der Papst am Grab des katalanischen Architekten Gaudi gebetet und eine Messe gefeiert. Anlass war der 100. Todestag des Künstlers, der die Sagrada Familia entworfen hatte. Unter den rund 4000 geladenen Gästen waren auch das spanische Königspaar und Regierungschef Sanchez. Heute wird Leo auf die Kanarischen Inseln weiterreisen, ehe er morgen nach Rom zurückkehren wird. In Brixen hat es am Abend einen Großeinsatz an der Isaac-Brücke in der Zone Roßlauf gegeben. Die Rettungskräfte rückten aus, weil ein Passant Alarm wegen einer im Wasser treibenden Person schlug. Trotz umgehend eingeleiteter Rettungsmaßnahmen konnte die Person nur mehr tot geborgen werden. Es soll sich um einen 81-jährigen Mann handeln. Genaueres ist noch nicht bekannt. Auch nicht, wie es zu dem Unglück kam. Das muss erst ermittelt werden. Nach den ergiebigen Regenfällen der vergangenen Tagen führen viele Gewässer in Südtirol derzeit deutlich mehr Wasser als gewöhnlich. In zahlreichen Landesteilen wurden Niederschlagsmengen von über 100 Millimetern gemessen. Die höchsten Werte gab es in Vilnius. Obwohl sich die Wetterlage inzwischen beruhigt hat, die Folgen sind spürbar. Mehrere Muren und Steinschläge haben Straßen beeinträchtigt.

0: Politiker.
1: Am Abend startet in Mexiko-Stadt die größte Fußball-WM aller Zeiten. Zum Auftakt trifft Gastgeber Mexiko im legendären Aztekenstadion auf Südafrika. Zuvor sorgt eine spektakuläre Eröffnungsshow mit Shakira und Burna Boy sowie weiteren Stars für WM-Stimmung. Das waren die aktuellen Themen zur Stunde.
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3: Zur folgenden Stunde auch unser Blick heute noch aufs Wetter. Ja, nach dieser Niederschlagszeit wird es jetzt wieder etwas ruhiger. Kleinen Überblick mit Dieter Peterlin.
4: Der große Regen ist vorbei, die Trockenheit damit beendet und die Sonne kehrt nun zurück. Und damit einen schönen guten Morgen. Auch heruntergeschneit hat es weit, zum Teil bis auf 1800 Meter, die Seiser Alm angezuckert. Mitte Juni spricht man da gern von der Schafskälte, oft nochmals der letzte Kaltlufteinbruch vor dem Sommer. Etwas wärmer wird es dann heute und morgen schon, so richtig kommt der Sommer dann ab dem Wochenende. Jetzt in der Früh ist es noch bewölkt, doch vom Finchgau her setzt sich bald die Sonne durch und dann wird das ein überwiegend sonniger Donnerstag. Mit Föhn steigen die Temperaturen immerhin schon auf 15 bis 26 Grad heute. Morgen ähnlich warm, allerdings wieder mit etwas mehr Wolken. Am Alpenhauptkamm kann es morgen auch wieder ganz leicht regnen. Deutlich sonniger, deutlich wärmer, dann ab Samstag die 30 Grad kehren zurück.
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5: Aus der Landesverkehrsmeldezentrale begrüßt Sie Barbara Widot. Auf der Brenner Autobahn in Richtung Norden zwischen Stetzing und dem Brenner LKW-Stau und 2 Kilometer Stau wegen Überlastung. Sperren wegen Steinschlägen oder Murrenabgängen gibt es auf folgenden Straßen. Auf der Brenner Stadtstraße nördlich von Weidbruck. Die Umleitung für Fahrzeuge bis zu 18 Tonnen erfolgt über die Landesstraße Weidburg-Leier-Ried und die Stadtstraße Klausen-Pontives. Die Umleitung für Fahrzeuge über 18 Tonnen erfolgt über die Brenner Autobahn. Auf der Straße Blumau-Weidbruck zwischen der Abzweigung Diesens und Weidbruck. In Karneid bei Kardaun Einbahnregelung nach einem Steinschlag. Gute Fahrt!
3: Schönen guten Morgen. Die Antenne ist da um 6 Minuten nach 8 Uhr mittendrin in eurer halben Stunde. Ihr wünscht und wir spielen. Das ist der Kickstarter. Sabrina Carpenter und Menschheit habe ich euch jetzt noch in die Playlist gesetzt. Den Rest übernehmt ihr gleich, ihr wünscht, und wir spielen im besseren Musikmix.

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1: Mit euren Songwünschen auf Bestellung. Da geht's manchmal in ganz interessante Bereiche der Musik. Sind euch denn die abstürzenden Brieftauben ein Begriff? Nein, mir eigentlich auch nicht. Aber dem Philipp scheinbar schon. Der schreibt uns nämlich, ich hätte einen Wunsch und grüß alle, die nicht allem alles mitmachen, was so verlangt wird, mit den abstürzenden Brieftauben. Nicht mit mir. Gruß vom Philipp. Das ist ein richtiger Aufruf als Kick. Versteht ihr das richtig?

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1: Ihr wünscht uns, wir spielen. Der Patrick, der schreibt uns, Heuler Gries, denk, Dackern, die Irene und in Igor Grissen mit Moonlight Shadow und Groove Coverage. Mal ein echter Klassiker, der richtig wach macht. Aber richtig da.

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10: Ihr wünscht uns, wir spielen. Das ist die Antenne heute in der Früh. Der Stief, der ist auch noch mit dabei.
11: Guten Morgen, liebe Antenne.
10: Ja, grüß dich.
11: Auf den ganzen Regen ist endlich wieder die Sonne. Jetzt auf die 65 Jahre Feuernachtaugen wünscht ihr mal von Freiwild das Lied Wahre Werte. Noch einen schönen Tag. Und dass es wieder ein bisschen wärmer wird, weil der Schnee ist auch schon noch.
10: Ja, hoffen wir doch, dass es wieder etwas wärmer wird. Aber es schaut gar nicht gut aus.

0: sommerliche Basta. Klänge. Nicht passt hat, das fängt gerade erst wieder an überhaupt, ja, dass wir in der Früh solch ja, sommerliche Sonnenschein irgendwie genießen dürfen und zusätzlich überhaupt auch musikalisch uns da wieder einstimmen dürfen. Ihr wünscht uns, wir spielen immer zwischen 8 und halb 9 eure Songwünsche auf Bestellung.
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0: Ja, danke auch heute wieder für die ganzen Wünsche, die da bei uns angekommen sind. Gleich das Wichtigste mit den Antenne-Schlagzeilen um halb 9.

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1: Mit Petra Farkas einen schönen guten Morgen. Im Landtag wird heute das Gesetz zur direkten Demokratie, Partizipation und politischen Bildung behandelt. Der Entwurf, der von einem breiten Oppositionsbündnis und weiteren Abgeordneten getragen wird, sieht unter anderem eine Senkung des Quorums sowie die Möglichkeit elektronischer Abstimmungen und Unterschriftensammlungen vor. Die SVP lehnt den Vorschlag ab. Der Landtag hat den Antrag des Team K, der eine räumliche Einschränkung des Südtirol-Gästepass für Touristen vorsah, abgelehnt. Ein Vorschlag für ein Buchungssystem in stark frequentierten Tourismusgebieten, bei dem Einheimische bevorzugt berücksichtigt werden sollten, fand zwar teilweise Zustimmung in der Opposition, die zentrale Forderung nach einer räumlichen Begrenzung des Gästepasses aber wurde mehrheitlich abgelehnt. Wie viele blickt auch der ehemalige Trainer des FC Südtirol, Federico Valente, mit großer Vorfreude auf die heute beginnende Fußball-WM. Dass die WM ohne Italien stattfindet, ist für ihn das fehlende Salz im Brot. Als Hauptproblem sieht er mangelnde Einsatzchancen für junge heimische Spieler in den italienischen Ligen. Das und mehr in den Nachrichten zur vollen Stunde. Das Wetter: am Vormittag lockert es von Westen her rasch auf. Der Tag wird dann überwiegend sonnig. Ein paar Wolken halten sich noch am Hauptkamm. In vielen Tälern wird es föhnig. Und noch ist's frisch in Sandhain bei 8 Grad, Bransol 13, Naturns 11 Grad. Die Höchstwerte heute 15 bis 26 Grad.
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2: Aus der Landesverkehrsmeldezentrale begrüßt Sie Barbara Widot. Auf der Brenner Autobahn in Richtung Norden zwischen Sterzing und dem Brenner LKW-Stau und 2 Kilometer Stau wegen Überlastung. Sperren wegen Steinschlägen oder Murrenabgängen gibt es auf folgenden Straßen. Auf der Brenner Stadtstraße nördlich von Weidbruck. Die Umleitung für Fahrzeuge bis zu 18 Tonnen erfolgt über die Landesstraße Weidburg-Leier-Ried und die Stadtstraße Klausen-Pontives. Die Umleitung für Fahrzeuge über 18 Tonnen erfolgt über die Brenner Autobahn. Auf der Straße Blumau-Weidbruck zwischen der Abzweigung Diesens und Weidbruck. In Karneid bei Kardaun Einbahnregelung nach einem Steinschlag. Gute Fahrt!
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4: Schönen guten Morgen! Jetzt um 3 Minuten nach 8:30, das ist die Antenne. Mit Sonnenschein, der uns heute in der Früh weckt, der uns heute in der Früh auch in diesen Donnerstagmorgen begleitet. Fetzblau. Ja, doch, es ist fetzblau. Jetzt auch bei uns vor den Antennestudios in Lana. Kein einziges Wölkchen, das ich da irgendwo sehen kann. Aber der Schnee, der schon ein bisschen wieder über die Berge runterschaut. Ja, aber wir wollen uns nicht beschweren. Im Gegenteil, wir wollen jetzt einfach wieder auf ein sonniges Wochenende und auf eine sonnige zweite Wochenhälfte blicken. Und vielleicht gibt es ja da auch die ein oder anderen, die jetzt schon einen richtig schönen Grillabend irgendwie planen. Heute oder vielleicht auch fürs anstehende Wochenende. Die richtigen und wichtigen Tipps dazu, die haben wir gleich für euch in 2 Antenne-Songs.

0: Schönen guten Morgen. 20 Minuten vor 9 Uhr. Das Wetter, das passt schon mal. Und die Grillsaison, die ist ja eigentlich schon länger eröffnet, aber jetzt, wenn dann auch die Sommerabende so richtig passen, dann wird gebrutzelt. Ja, viele, die freuen sich da schon wieder auf knackige Würsteln oder vielleicht eben auch auf ein saftiges Steak. Auf dem Grill, ja. Aber schon hier kann man einiges eben falsch machen. Ja, das Fleisch zum Beispiel zu billig eingekauft, die Temperaturen zu hoch, die Garzeit irgendwie zu lange und schon erhält man vielleicht etwas, was eher nach Schuhsohle schmeckt oder vielleicht auch aussieht, als irgendwie ein leckeres Steak. Ja, wie geht das Ganze richtig? Wie macht man so richtig gutes Fleisch, zum Beispiel auf dem Grill daheim? Wir fragen nach bei Kollegin Sandra Hofer. Sie hat nämlich den ein oder anderen Tipp, nachdem sie sich eingehend mit dieser Grillmaterie und dem richtigen Fleischgrillen beschäftigt hat.
1: Wer ein gutes Steak grillen will, kann einiges richtig machen, aber auch ziemlich viel falsch. Und genau das führt am Ende oft zu dem, was viele nur als Schuhsohle kennen. Ein häufiger Fehler passiert schon ganz am Anfang. Das Fleisch kommt direkt aus dem Kühlschrank auf den Grill. Besser ist es hier, es vorher eine halbe Stunde bei Raumtemperatur ruhen zu lassen. Sonst gerät es am Grill quasi in Schockstarre. Wichtig ist außerdem, das Fleisch sollte trocken sein, also vor dem Grillen ruhig mit Küchenpapier etwas abtupfen. Und ganz entscheidend, der Grill, ja, der muss richtig, richtig heiß sein. Sonst wird das Steak eher gekocht als gegrillt. Auch bei der Fleischwahl macht es einen großen Unterschied, wo man einkauft. Am besten direkt beim Metzger des Vertrauens. Dort bekommt man meist frische und hochwertige Ware. Bei abgebacktem Fleisch ist oft zusätzliche Flüssigkeit im Spiel und auch tiefgekühltes Fleisch ist nicht ideal, weil der Wasseranteil nach dem Aufdauen sehr hoch sein kann. Abgesehen von der Umwelt, der Nachhaltigkeit und dem Tierwohl. Beim Würzen scheiden sich die Geister. Manche setzen auf Marinaden über mehrere Stunden, zum Beispiel mit Joghurt, wenn das Fleisch besonders zart werden soll. Andere schwören auf einfaches Salzen vor dem Grillen. Das sorgt dafür, dass der Geschmack gut ins Fleisch einzieht. Pfeffer kann man ruhig auch schon während des Grillens verwenden. Das funktioniert problemlos und verbrennt nicht automatisch, wie oft behauptet wird. Und dann noch die Frage, welcher Grill ist denn der beste? Das hängt ganz von der Situation ab. Wer es schnell und unkompliziert mag, ist mit dem Elektrogrill gut bedient. Konstante Hitze, wenig Aufwand. Für echtes Grillfeeling mit Zeit und Gesellschaft bleibt der klassische Holzkohlegrill die erste Wahl. Und wer es besonders konstant und, sagen wir mal, professionell mag, setzt auf einen Grill mit Lavasteinen. Die halten die Hitze sehr gleichmäßig.
0: Und damit sind wir schon bestens vorbereitet für die Grillsaison. Wer ein paar dieser Tipps irgendwie beherzigt, der holt sich garantiert keine Schuhsohle irgendwie dann vom Rost, sondern ein richtig gut geschmackiges Fleischl. Ja, viel Spaß auf jeden Fall beim Ausprobieren und guten Appetit.
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Snow Patrol und die Chasing Cars im besseren Musikmix. In 6 Minuten haben wir es 9 in der Früh, gleich nochmal mit unserem Meteorologen Dieter Peterlin auch die genauen Aussichten auf die nächsten Tage. Aber was schon mal sicher ist, heute in der Früh, da war es schon teilweise relativ kühl. 2 Grad zum Beispiel in Deutschnofen heute in der Früh. Ja, in Mühlen zum Beispiel die tiefste Temperatur in den letzten 12 Stunden noch 4 Grad. Dementsprechend sprechen wir da von der Schafskälte. Ja, und die passt auch perfekt auf den heutigen 11. Juni. Die Schafskälte ist eine meteorologische Singularität. In vielen Jahren gibt es um den 11. Juni eben tatsächlich einen Kälteeinbruch in Mitteleuropa. Davon wird eben laut verschiedensten Wetteraufzeichnungen gesprochen. Und die Wahrscheinlichkeit eben, dass es so ist, ist durchaus hoch. Ja, den Namen trägt dieser besondere Tag und diese Wetterlage nach den Schafen, die traditionell bis dahin bereits geschoren wurden und den Kälteeinbruch dadurch ja auch nicht so einfach überstehen können. Ja, dementsprechend spricht man davon, von der Schafskälte. Und fällt eben auch heute der 11. Juni nach wie vor rein, bei uns eben auch ganz besonders mit diesem neuerlichen Temperaturabfall. So, was haben wir sonst noch Besonderes heute am Kalender stehen? Der 11. Juni ist auch Tag der Landarbeit heute, beziehungsweise der Landarbeiter. Was früher eine ganz gewöhnliche Arbeit war, wollen heute in unseren Breiten nur relativ wenig Leute eigentlich mehr machen. Landarbeit, also Obst pflücken und Gemüse ernten und so weiter. Anbauen, ja, dass da richtig dann ja auch rundherum gebuckelt wird, das ist tatsächlich nicht mehr so einfach, bis auf die Landwirte selber zusätzlich da noch Unterstützung zu finden. Dementsprechend Tag der Landarbeit erinnert eben auch daran, an wen wir es zu verdanken haben, dass am Ende halt eben auch im Regal frisches Obst und Gemüse liegt. Und weil wir schon beim Obst und Gemüse sind, sprechen wir heute auch noch über den Tag der Maiskolben. Ist nämlich ebenfalls heute zum 11. Juni. Lecker und gut, einfach direkt am Grill, weil wir heute auch schon über den Grill und über das Besondere, ja, was man da alles so draufhauen kann, gesprochen haben.

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6: Iran-Krieg treibt US-Inflation auf 4,2%. Demokratiepaket im Landtag, Mehrheit für Opposition möglich. Das Wetter, ein Mix aus Sonne und Wolken heute.
5: Redakteurin im Studio, Petra Farkas.
6: Schönen Vormittag. Die wegen des Iran-Krieges gestiegenen Energiepreise lassen die Inflationsrate auch in den USA weiter steigen. Die Verbraucherpreise stiegen im Mai um 4,2% im Vergleich zum Vorjahresmonat, wie das US-Außenministerium mitgeteilt hat. Schätzungen waren zuletzt bei 3,8% gelegen. Auch die Kerninflation, bei der schwankungsanfällige Preise für Energie und Lebensmittel ausgeklammert werden, legte im vergangenen Monat zu. Diese Teuerungsrate bildet den zugrunde liegenden Inflationstrend gut ab und wird daher von der US-Notenbank Fed besonders stark beobachtet. Die Fed beließ den Leitzins zuletzt in der Spanne von 3,50 bis 3,75%. Angesichts der Folgen des Iran-Krieges auf die Wirtschaft und insbesondere auf die Energiepreise gilt eine baldige Zinssenkung als unwahrscheinlich. In der ostukrainischen Industriestadt Pavlorads sind bei einem russischen Angriff mindestens 12 Menschen verletzt worden. Ein mehrstöckiges Wohngebäude ist beschädigt worden, teilte der Militärgouverneur der Region auf Telegram mit. Ein Brand sei ausgebrochen. Die regionale Staatsanwaltschaft sprach von einem Drohnenangriff. Die Ukraine verteidigt sich mit westlicher Hilfe seit mehr als 4 Jahren gegen Russlands Angriffskrieg. Die Zahl der Vertriebenen weltweit ist erstmals seit 10 Jahren zurückgegangen, bleibt aber auf einem hohen Niveau. Das berichtete das UN-Flüchtlingshilfswerk UNHCR in seinem Jahresbericht. Demnach waren zum Jahresende 118 Millionen Menschen wegen Verfolgung, Konflikten, Gewalt, Menschenrechtsverletzungen oder Unsicherheit gezwungen zu fliehen. Das waren fast 5,5 Millionen weniger als ein Jahr zuvor. Hauptgrund für den Rückgang ist laut der Vereinigung, dass Menschen in Länder zurückkehren, die immer noch als Brennpunkte gelten, etwa Afghanistan und Syrien. Noch nicht berücksichtigt sind in der Statistik die Folgen des Iran-Kriegs. Im Südtiroler Landtag wird heute das Gesetz zur direkten Demokratie, Partizipation und politischen Bildung behandelt. Der Entwurf, der von einem breiten Oppositionsbündnis aus Grünen, Team K, Südtiroler Freiheit, PD und weiteren Abgeordneten getragen wird, sieht unter anderem eine Senkung des Quorums sowie die Möglichkeit elektronischer Abstimmungen und Unterschriftensammlungen vor. Die SVP lehnt den Vorschlag ab. Fraktionssprecher Staud

0: Abgelehnt. Trotz Verweis von Team K-Obmann Paul Kölnsberg auf überfüllte öffentliche Verkehrsmittel, in denen für Einheimische und insbesondere Pendler teils kaum noch Platz bleibe. Ein Vorschlag für ein Buchungssystem in stark frequentierten Tourismusgebieten, bei dem Einheimische bevorzugt berücksichtigt werden sollten, fand zwar teilweise Zustimmung in der Opposition, die zentrale Forderung nach einer räumlichen Begrenzung des Passes wurde jedoch vom Landtag mehrheitlich abgelehnt. Und wie viele blickt auch der ehemalige Trainer des FC Südtirol, Federico Valente, mit großer Vorfreude auf die heute beginnende Fußball-WM mit erstmals 48 Mannschaften. Für Valente bedeutet das Turnier vor allem mehr Spiele, unterschiedliche Spielstile und damit einen Gewinn für Fußballfans weltweit. Dass die WM ohne Italien stattfindet, ist für ihn das fehlende Salz im Brot. Als Hauptproblem sieht er mangelnde Einsatzchancen für junge heimische Spieler in den italienischen liegen. Als Titelfavoriten nennt Valente Spanien vor Frankreich und Brasilien. Soweit die Meldungen um 9.
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2: Um 9:05 einen feinen Start jetzt auch in Richtung Vormittag. Ja, nachdem es abgekühlt hat, nachdem auch der Schnee ein bisschen runtergeblinzelt hat, mancherorts und es intensiv geregnet hat. Dieter Bitterlin.
3: Der große Regen ist vorbei, die Trockenheit damit beendet und die Sonne kehrt nun zurück. Und damit einen schönen guten Morgen. Auch heruntergeschneit hat es weit, zum Teil bis auf 1800 Meter, die Seiser Alm angezuckert. Mitte Juni spricht man da gern von der Schafskälte, oft nochmals der letzte Kaltlufteinbruch vor dem Sommer. Etwas wärmer wird es dann heute und morgen schon, so richtig kommt der Sommer dann ab dem Wochenende. Jetzt in der Früh ist es noch bewölkt, doch vom Finchgau her setzt sich bald die Sonne durch und dann wird das ein überwiegend sonniger Donnerstag. Mit Föhn steigen die Temperaturen immerhin schon auf 15 bis 26 Grad heute. Morgen ähnlich warm, allerdings wieder mit etwas mehr Wolken. Am Alpenhauptkamm kann es morgen auch wieder ganz leicht regnen. Deutlich sonniger, deutlich wärmer, dann ab Samstag die 30 Grad kehren zurück.
4: Den Großteil des Niederschlags speichert der Wald und verwandelt es in sauberes Trinkwasser. 350 Millionen Kubikmeter Wasser kann Südtirols Wald speichern. Das ist jene Wassermenge, die ganz Südtirol in 1,5 Jahren verbraucht.
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6: Schönen guten Morgen aus der Landesverkehrsmeldezentrale. Ich bin Manuel Scutellaro. Auf der Brennerautobahn in Richtung Norden zwischen Brixen und Sterzing gibt es LKW-Stau wegen Überlastung. Nach Steinschlägen gesperrt sind die Landesstraße zwischen der Abzweigung Thiesens und Waldburg sowie die Brenner Startstraße nördlich von Waldburg mit Umleitung über Leinried und die Startstraße Klausen-Pontives. Rechnen Sie hier mit Verzögerungen und Kolonnenbildungen. Auf der Brenner Startstraße abschnittsweise zwischen Kardaun und Klausen sowie nördlich von Fahren gibt es eine Einbahnregelung wegen Arbeiten. Und noch ein Hinweis, wegen eines Streiks kann es bei den Zügen von Saat, Trenitalia Italo und Trenord sowie ÖBB zu Änderungen und Ausfällen kommen. Unterwegs, gute und sichere Fahrt.
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2: Zum Vormittag. Und das ist die Morgencrew noch eine ganze Stunde lang. Bis 10, ja, noch den kompletten Vormittag begleiten wir euch. Ja, mit richtig viel, was wir da noch gemeinsam vorhaben. Wir blicken natürlich auf die WM. Heute geht es ja los. Dementsprechend, dass unser Thema im Ticker gleich richtig sportlich geht es dazu in zwei Antenne-Songs und unser Antenne-Live-Moment, den dürfen wir heute auch nicht vergessen.
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0: Um 8:45.
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0: Zum heutigen Donnerstagmorgen. Petra Farkas nimmt uns mit.
2: Ja, das WM-Fieber beginnt. Hier erstmal einige Fakten. Schönen guten Morgen.
0: Morgen.
2: In Mexiko-Stadt beginnt am Abend die bislang größte Fußball-Weltmeisterschaft der Geschichte. Im ersten Spiel trifft Mitgastgeber Mexiko auf Südafrika. Anpfiff im legendären Aztekenstadion ist um 21 Uhr unserer Zeit. Angesetzt sind insgesamt 104 Spiele und 48 statt wie zuletzt 32 Mannschaften sind mit dabei. Weitere Gastgeber sind bekanntermaßen USA und Kanada. Vor der Party steigt die große Eröffnungsshow. Popstar Shakira wird hier gemeinsam mit Co-Sänger Burna Boy den offiziellen WM-Song Die Die erstmals live aufführen. Auch weitere Künstler werden auftreten. Die FIFA kündigte eine Feier von Fußball, Musik und Kultur an. FIFA-Präsident Gianni Infantino hat die teils stark kritisierten Ticketpreise für die Fußball-WM verteidigt und sie mit anderen US-Spitzensportarten verglichen. Der Einstiegspreis von 60 US-Dollar und ein Durchschnittspreis von rund 500 Dollar seien im internationalen Vergleich nicht außergewöhnlich. Zudem würden die Einnahmen laut Infantino vollständig in den Fußball zurückfließen. Gleichzeitig aber sorgt der Ticketmarkt weiter für Aufsehen. Für das WM-Finale in New Jersey werden auf dem Zweitmarkt teils bis zu 600.000 Euro für Hospitality-Pakete verlangt. Zwischenzeitlich standen hier sogar Endspieltickets für mehrere Millionen Euro zum Verkauf. Unterdessen laufen in mehreren US-Bundesstaaten Ermittlungen wegen möglicher Verstöße gegen Verbraucherschutz- und Ticketvergaberegeln. Der Iran hat indes mit einem Spielabbruch gedroht, falls es bei Partien des Nationalteams in den Stadien zu politischen Protesten der persischen Diaspora kommt. Sportminister Don Jamali warnte zudem, dass die Mannschaft das Spielfeld verlassen würde, sollte neben der offiziellen Flagge der Islamischen Republik auch die alte persische Flagge gezeigt werden. Der iranische Verband fordert von der FIFA ausschließlich die Staatsflagge zuzulassen. Hintergrund sind erwartete Proteste, insbesondere in Los Angeles, wo mehrere Vorrundenspiele stattfinden und ein großer Teil der iranischen Diaspora lebt. Nun denn, auf eine spannende und friedliche Fußball-WM 2026. Ergebnisse und Wissenswertes dazu täglich auf dieser Welle.
0: Gibt's auf jeden Fall bei uns. Dann im WM-Ticker natürlich. Hoffen wir, dass es dann auch vor allem sportliche Ereignisse gibt, die uns durchaus begeistern rund um den Fußball und dass die politischen gerade jetzt schon im Voraus das Einzige ist, was uns da beschäftigt, auch wenn man schon Übles vermuten darf. Es geht ja natürlich auch um die aktuellen Einreiseproblematiken für Fans, für Spieler, für Funktionäre und sogar für Schiedsrichter.
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13: Immer entlang des Vormittags, immer genau in diesem Moment, wo man vielleicht bei der Arbeit jetzt gerade voll eingespannt ist und um da einfach mal etwas Abwechslung reinzubringen und vielleicht auch Spur lauter zu drehen, haben wir da die besonderen Live-Momente rausgefischt aus der Musikwelt. 2 Stimmen, die auf den ersten Blick völlig unterschiedlich sind und aus unterschiedlichen Musikwelten kommen und auch unterschiedliche Sprachen sprechen, treffen eben da aufeinander. Cose della vita, Can't Stop Thinking of You. Das Original von Eros Ramazzotti war bereits ein großer Erfolg, nämlich im Jahr 1997 veröffentlichten die beiden dann ein Duett, nämlich Tina Turner gemeinsam mit Eros. Das Ganze wurde zum internationalen Hit. Und live haben sie es natürlich auch gespielt. Und auch Jahrzehnte später einfach ein richtig schöner Moment.

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1: Entlang des heutigen Donnerstagmorgens natürlich auch das Wichtigste inklusive. Es ist 9:30.
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2: Mit Petra Farkas einen schönen Tag. Nach einem Steinschlag bei Barbian bleibt die Brenner Stadtstraße nördlich von Weidbruck bis morgen um 17 Uhr gesperrt. Der Verkehr wird örtlich umgeleitet, nachdem weitere Steinschläge nicht auszuschließen sind. Im Landtag wird heute ein Gesetz zur direkten Demokratie mit geplanter Senkung des Quorums und digitalen Abstimmungen behandelt. Der Entwurf stammt von einem breiten Oppositionsbündnis und weiteren Abgeordneten. Der Landtag hat den Antrag zur räumlichen Einschränkung des Südtirol-Gästepass abgelehnt. Ein vorgeschlagenes Buchungssystem für überlastete Tourismusgebiete fand nur teilweise Unterstützung in der Opposition. Zum Sport. Der ehemalige FC Südtirol-Trainer Federico Valente blickt mit großer Vorfreude auf die heute beginnende Fußball-WM. Er sieht das erneute Fehlen Italiens vor allem darin begründet, dass jungen heimischen Spielern in den italienischen Ligen zu wenig Chancen gegeben werden. Das und mehr in den Nachrichten zur vollen Stunde. Das Wetter, der Tag verläuft überwiegend sonnig, ein paar Wolken halten sich noch am Hauptkamm. In vielen Tälern wird es föhnig. Es ist noch kühl in Barbian bei 11 Grad, Bruneck 9, Kaltern 13 Grad. Nachmittags steigen die Höchstwerte von 15 bis 26 Grad.
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3: Schönen guten Morgen aus der Landesverkehrsmeldezentrale. Ich bin Manuel Scutellaro. Auf der Brenner Autobahn in Richtung Norden zwischen Brixen und Sterzing gibt es LKW-Stau wegen Überlastung. Nach Steinschlägen gesperrt sind die Landesstraße zwischen der Abzweigung Thiesens und Weidbruck sowie die Brenner Stadtstraße nördlich von Weidbruck mit Umleitung über Leinried und die Stadtstraße Klausen-Pontives. Rechnen Sie hier mit Verzögerungen und Kolonnenbildungen. Auf der Brenner Stadtstraße abschnittsweise zwischen Kardaun und Klausen sowie nördlich von Farn gibt es eine Einbahnregelung wegen Arbeiten. Und noch ein Hinweis, wegen eines Streiks kann es bei den Zügen von Saat, Trenitalia Italo und Trenord sowie ÖBB zu Änderungen und Ausfällen kommen. Unterwegs, gute und sichere Fahrt.
0: 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Guten Morgen. Und hier ist Simon Waldner.
1: Kurz nach 9:30. Top informiert sind wir schon, was auch aus Südtirol Straßen so los ist. Was in Südtirol noch so geht heute, das klären wir natürlich auch gleich. Und wir wünschen euch jetzt einfach noch einen wunderschönen heutigen Arbeitstag zum Donnerstag. Unterwegs vielleicht gerade auch im Auto oder ihr genießt einfach die ersten jetzt wieder richtig intensiv scheinenden Sonnenstrahlen. Schön, dass ihr es auf jeden Fall gemeinsam mit der Antenne genießt. Feinen Vormittag mit Queen und David Bowie.

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3: Zum heutigen Donnerstag. Was ist denn alles los bei uns im Landl? Wo können wir hin? Kollegin Sandra Hofer nimmt uns mit.
4: Einen schönen guten Morgen, feinen Donnerstag ins Land. In Bruneck und an weiteren Orten in Südtirol findet zurzeit das Analog-Fotofestival statt. Noch bis zum 14. Juni dreht sich hier alles um die analoge Fotografie. Auf dem Programm stehen Ausstellungen, Gespräche, Fotospaziergänge und Werkstätten zum Mitmachen. Von Dunkelkammerkursen bis zu besonderen Fototechniken. Alle Infos gibt's unter analogfotofestival.com. Für alle Theaterfans gibt es in Bozen ein besonderes Stück zu sehen heute. Aufschrei oder das Zwei-Personen-Stück von Tennessee Williams. Es geht um zwei Geschwister, eine leere Bühne und ein Spiel, das langsam Realität und Rolle verschwimmen lässt. Ein intensives Drama zum 10-jährigen Jubiläum von Kultur. Beginn ist um 20 Uhr im Schloss Runkelstein in Bozen. Ganz entspannt wird's heute noch in der Basis Finchgau-Venosta in Schlanders mit Aperitivo und DJ-Sets unter freiem Himmel. Ein perfekter Abend zum Abschalten und Ankommen in den Feierabend. Start ist um 18.30 Uhr. Und für alle Filmfans läuft heute ein echtes Sci-Fi-Abenteuer. Masters of the Universe erzählt die Geschichte von Prinz Adam, der zu He-Man wird und gegen Skeletor kämpfen muss. Los geht's um 17.15 Uhr im Odeon Cine Center in Bruneck.
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0: Guten Morgen zum Vormittag, zu einem ja durchaus sonnenintensiven Vormittag, nachdem ja die letzten Tage da etwas weniger schön waren. Heute in der Früh, da laufen auch noch die ein oder anderen Aufräumungsarbeiten tatsächlich. Ja, intensiver Niederschlag, den wir da teilweise mit über 100 Litern pro Quadratmeter in kürzester Zeit hatten und die Böden aufnehmen mussten. Bei uns im Studio jetzt Meteorologe vom Landeswetterdienst, Dieter Peterlin.
1: Schönen guten Morgen, grüß Gott.
0: Der Regen, Dieter, der ist jetzt aber mal vorbei. Die Bilanz.
1: Ja, die Bilanz ist durchaus beeindruckend, vor allem im Hinblick, dass es jetzt monatelang kaum geregnet hat. Und jetzt, innerhalb weniger Tage, sind da über 100 mm Regen gefallen, vor allem in der Osthälfte des Landes, im Eisacktal, den Dolomiten und im Schlerngebiet. Spitzenreiter ist die Wetterstation St. Peter in Vilnius. Da hat es fast 160 mm geregnet. Aber auch im restlichen Land, im Finchgau und Wipptal, waren es gut 30 bis 40 mm. Jetzt kann man sagen, die große Trockenheit, die ist vorerst beendet. Wir können jetzt deutlich ruhiger in den Sommer starten.
0: Wie geht's jetzt aber weiter beim Wetter?
1: Ja, heute kehrt die Sonne zurück, die letzten Wolken, die verziehen sich und dann wird das heute ein überwiegend sonniger Donnerstag, ein paar nennenswerte Wolken noch am Alpenhauptkamm. Und wir haben es gespürt, es ist deutlich kühler geworden. Jetzt erholen sich die Temperaturen dann wieder so langsam, heute immerhin auf 15 bis 26 Grad.
0: Okay, und die kommenden Tage, die ein oder anderen Festlichkeiten sind geplant. Was kann man da erwarten?
1: Da geht es dann wieder eindeutig in Richtung Sommer. Morgen haben wir noch ähnliche Temperaturen wie heute, also maximal 26 Grad, dazu auch ein paar Wolken, nur zeitweise sonnig morgen. Ab dem Wochenende kehrt der Sommer dann definitiv zurück. Die 30 Grad kehren zurück und sowohl am Samstag als auch am Herz-Jesus-Sonntag viel Sonnenschein.
0: Sehr gut, danke für die Aussichten. Sonne, bitteschön.

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0: Imagine Dragons und Thunder. Zum Abschluss heute der Antenne Morgen Crew. Es ist 9:05. Morgen, da geht's wieder ein bisschen was.
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0: 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Ja, wie immer geht es da um alles Wichtige so aus der Welt. Und rund um die Welt schauen wir da natürlich wie immer bei uns auch zur vollen Stunde um 10 gleich. Nämlich nach Ed Sheeran und den Bad Habits. Und damit war es das von mir für heute. Wir hören uns morgen in der Früh wieder. Würde mich freuen. Bis dahin, macht's es gut. Brav bleiben und tschüss von eurem Simon. 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
1: Brenner Staatsstraße nach Steinschlag bis Freitag gesperrt. EZB vor möglicher Zinswende. Das Wetter eine Mischung aus Sonne und Wolken.
0: Redakteurin im Studio Petra Farkas.
1: Einen schönen Vormittag. Nach einem Steinschlag bei Babian auf der Höhe zum Kaltankeller bleibt die Brenner Stadtstraße nördlich von Weidbruck bis morgen Freitag um 17 Uhr gesperrt. Bereits Dienstagabend hatten sich in der Böschung oberhalb der Straße erste Steine gelöst. Wegen der Gefahr weiterer Abgänge wurde die Strecke gestern Abend vollständig gesperrt. Der Verkehr wird örtlich über Weidbruck umgeleitet. Für den Schwerverkehr ist diese Ausweichroute nicht geeignet. Er muss über die Brenner Autobahn Auffahrt Klausen ausweichen. Im Landtag wird heute das Gesetz zur direkten Demokratie, Partizipation und politischen Bildung behandelt. Der Entwurf, der von einem breiten Oppositionsbündnis und weiteren Abgeordneten getragen wird, sieht unter anderem eine Senkung des Quorums sowie die Möglichkeit elektronischer Abstimmungen und Unterschriftensammlungen vor. Die SVP lehnt den Vorschlag ab. Fraktionssprecher Stauder kritisiert vor allem die geplanten Erleichterungen bei elektronischen Beteiligungsformen und die Reduktion der erforderlichen Unterschriften, da dies die repräsentative Demokratie untergraben könne. Unterstützung kommt dagegen von Koalitionspartnerin und Landesrätin Ulli Meier, die angekündigt hat, für den Gesetzentwurf zu stimmen, wodurch es für die Mehrheit der Regierungskoalition knapp werden könnte. Der Antrag des Team Kerr, der eine räumliche Einschränkung des Südtirol-Gästepass für Touristen vorsah, wurde abgelehnt. Ein Vorschlag für ein Buchungssystem in stark frequentierten Tourismusgebieten, bei dem Einheimische bevorzugt berücksichtigt werden sollten, fand zwar teilweise Zustimmung, die zentrale Forderung nach einer räumlichen Begrenzung aber wurde vom Landtag mehrheitlich abgelehnt. Im Planetarium in Gummer stehen im Juni und Juli 3 Sondervorführungen im Zeichen der Fußball-WM auf dem Programm. Die Show Flags of the Night Sky verbindet dabei Fußballfieber mit Astronomie und zeigt, wie viele Nationalflaggen, Sterne, Monde oder Sternenbilder als Symbole für Identität und Geschichte enthalten. Im Mittelpunkt steht eine Reise durch den Nachthimmel, bei der erklärt wird, warum etwa Brasilien ein Stück Sternenhimmel auf seiner Flagge trägt oder welche Bedeutung der Halbmond in vielen Staaten hat. Die familienfreundlichen Vorführungen finden am 18. und 28. Juni sowie am 17. Juli jeweils um 18 Uhr auf Deutsch und um 19 Uhr auf Italienisch statt. Die Europäische Zentralbank EZB könnte heute eine geldpolitische Wende einleiten und erstmals seit längerer Zeit die Leitzinsen senken. Auslöser ist der deutliche Rückgang der Inflation im Euroraum, die sich dem Zielwert von rund 2% annähert und der EZB mehr Spielraum für eine Lockerung ihrer bislang straffen Geldpolitik gibt. Eine Zinssenkung würde Kredite tendenziell günstiger machen, während Sparzinsen sinken könnten. Gleichzeitig soll damit die schwächelnde Konjunktur gestützt werden, die unter den hohen Zinsen der vergangenen Monate gelitten hat. Und die Zahl der Vertriebenen weltweit ist erstmals seit 10 Jahren zurückgegangen, bleibt aber auf einem hohen Niveau. Das hält das UN-Flüchtlingshilfswerk in seinem Jahresbericht fest. Demnach waren zum Jahresende 118 Millionen Menschen aufgrund von Verfolgung, Konflikten, Gewalt, Menschenrechtsverletzungen oder Unsicherheit gezwungen zu fliehen. Das waren fast 5,5 Millionen weniger als im Jahr davor. Hauptgrund für den Rückgang ist laut dem Hilfswerk, dass Menschen in Länder zurückkehren,

0: Vor Frankreich und Brasilien. Eröffnet werden die Spiele um 21 Uhr in Mexiko-Stadt mit der Partie von WM-Gastgeber Mexiko gegen Südafrika. Das waren die aktuellen Themen zur Stunde.
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0: Der Tag bringt eine freundliche Mischung aus Sonne und einigen Wolken. Die meisten davon halten sich entlang des Alpenhauptkamms. In vielen Tälern wird es föhnig. Die höchsten Temperaturen erreichen 16 bis 26 Grad. Die Wettervorschau. Der morgige Freitag verläuft wechselnd bewölkt und zeitweise sonnig. Der Samstag wird überwiegend sonnig. Die Temperaturen steigen spürbar an. Am Sonntag setzt sich das meist sonnige und sommerliche Wetter fort. Gegen Abend wird es föhnig. Zu Wochenbeginn recht sonnig mit einigen Wolken. Im Süden steigt die Schauerneigung etwas an.
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3: Hier ist die Landesverkehrsmeldezentrale mit Barbara Widot. Guten Tag. Auf der Brenner Autobahn in Richtung Norden zwischen Brixen und Sterzing LKW-Stau wegen dichten Verkehrs. Auf der Brenner Stadtstraße nördlich von Weidbruck Sperre nach einem Steinschlag. Die Umleitung für Fahrzeuge bis zu 18 Tonnen erfolgt über die Landesstraße Weidbruck-Leienried und die Stadtstraße Klause-Pontives. Die Umleitung für Fahrzeuge über 18 Tonnen erfolgt über die Brenner Autobahn. Sperre gibt es auch auf der Landesstraße Blumau-Weidbruck zwischen der Abzweigung Tiesels und Weidbruck. Auf der Landesstraße Gierland zwischen Sickelmundskron und Frankart auf der Höhe der Obstgenossenschaft Fruchtelhof-Überetsch Sperre wegen dringenden Holzschlägerungsarbeiten. Auf der Landesstraße Garneid bei Kardaun Einbahnregelung nach einem Steinschlag. Kommen Sie gut ans Ziel.
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1: Mit Petra Farkas einen schönen Tag. Der neue Tech-Park in Bozen legt seinen Jahresbericht 2025 vor und zeigt weiteres Wachstum bei Forschung, Entwicklung und Unternehmenssiedlung. Und Unternehmensansiedlungen. Besonders die enge Einbindung in europäische Projekte und die starke Start-up-Förderung prägen die Entwicklung des Innovationsstandorts. Im Industriegebiet von Bozen entsteht ein neues Wartungszentrum für den Südtiroler Bahnverkehr, dessen Kosten inzwischen von 28 auf fast 60 Millionen Euro gestiegen sind. Der SVP-Abgeordnete Franz Locher hat dazu eine Landtagsanfrage gestellt. Er fordert Aufklärung über die deutliche Kostensteigerung. Nach einem Steinschlag bei Barbian bleibt die Brenner Staatsstraße nördlich von Weidbruck bis morgen um 17 Uhr gesperrt. Der Verkehr wird örtlich umgeleitet, nachdem weitere Steinschläge nicht auszuschließen sind. Dieses und andere Themen in den Nachrichten zur vollen Stunde. Das Wetter, der Tag verläuft überwiegend sonnig, ein paar Wolken halten sich noch am Hauptkamm. In vielen Tälern wird es föhnig und so langsam steigen die Temperaturen an. Störzing 13 Grad, Kastelbell 16, Lana 17 Grad. Die Maximalwerte reichen heute bis zu 26 Grad.
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2: Hier ist die Landesverkehrsmeldezentrale mit Barbara Widot. Guten Tag. Auf der Brenner Autobahn in Richtung Norden zwischen Brixen und Sterzing LKW-Stau wegen dichten Verkehrs. Auf der Brenner Staatsstraße nördlich von Weidbruck Sperre nach einem Steinschlag. Die Umleitung für Fahrzeuge bis zu 18 Tonnen erfolgt über die Landesstraße Weidbruck-Leienried und die Staatsstraße Klause-Pontives. Die Umleitung für Fahrzeuge über 18 Tonnen erfolgt über die Brenner Autobahn. Sperre gibt es auch auf der Landesstraße Blumau-Weidbruck zwischen der Abzweigung Tisels und Weidbruck. Auf der Landesstraße Gierland zwischen Sickelmundskron und Frankart auf der Höhe der Obstgenossenschaft Fruchteloft-Überetsch Sperre wegen dringenden Holzschlägerungsarbeiten. Auf der Landesstraße Karneit bei Kardaun Einbahnregelung nach einem Steinschlag. Kommen Sie gut ans Ziel.
3: Mm-hmm.

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1: EZB vor möglicher Zinswende. Neujahresbericht. Forschung und Entwicklung legen weiter zu. Das Wetter heute. Ein Mix aus Sonne und Wolken.
0: Redakteurin im Studio Petra Farkas.
1: Schönen Vormittag. Die Europäische Zentralbank könnte heute eine geldpolitische Wende einleiten und erstmals seit längerer Zeit die Leitzinsen senken. Auslöser ist der deutliche Rückgang der Inflation im Euroraum, die sich dem Zielwert von rund 2% annähert und der EZB mehr Spielraum für eine Lockerung ihrer bislang straffen Geldpolitik gibt. Eine Zinssenkung würde Kredite tendenziell günstiger machen, während Sparzinsen sinken könnten. Gleichzeitig soll damit die schwächelnde Konjunktur gestützt werden, die unter den hohen Zinsen der vergangenen Monate gelitten hat. Der Neutechpark in Bozen verzeichnet laut Jahresbericht 2025 weiterhin starkes Wachstum in Forschung, Entwicklung und internationaler Vernetzung. Im vergangenen Jahr wurden über 1100 F&E-Projekte mit einem Gesamtvolumen von 64 Millionen Euro umgesetzt. Zudem waren 84 Unternehmen mit einem Gesamtumsatz von fast 4 Milliarden Euro im Innovationsviertel angesiedelt. Auch Startups spielten eine wichtige Rolle. 41 junge Unternehmen wurden begleitet und konnten Millionen an Investitionen und Fördermitteln einwerben. Insgesamt unterstreichen die Zahlen die zunehmende Bedeutung des neu als Innovationsstandort mit starker Einbindung in europäische Forschungsprogramme. Im Industriegebiet von Bozen entsteht derzeit ein neues Wartungszentrum für den Südtiroler Bahnverkehr, dessen Kosten inzwischen von 28 auf fast 60 Millionen Euro gestiegen sind. Der SVP-Abgeordnete Franz Locher hat dazu eine Landtagsanfrage gestellt und fordert Aufklärung über die deutliche Kostensteigerung. Generell begrüßt Locher die Investition in den öffentlichen Verkehr. Nur die Entwicklung sei kritisch, deshalb fordert er mehr Transparenz. Das Projekt ist Teil der Mobilitätsstrategie des Landes und soll die Wartung der wachsenden Zugflotte künftig direkt vor Ort ermöglichen. Aktuell laufen die Aushubarbeiten. Locher weist zudem auf die Nähe zu Wohngebieten hin und fordert besondere Rücksicht auf die Anrainer während Bau und späterem Betrieb. Nach einem Steinschlag bei Barbian bleibt die Brenner Stadtstraße nördlich von Weidbruck bis morgen um 17 Uhr gesperrt. Schon am Dienstagabend hatten sich in der Böschung oberhalb der Straße erste Steine gelöst. Wegen der Gefahr weiterer Abgänge wurde die Strecke gestern Abend vollständig gesperrt. Der Verkehr wird örtlich über Weidbruck umgeleitet. Für den Schwerverkehr ist die Ausweichroute nicht geeignet. Er muss über die Brenner Autobahnauffahrt Klausen ausweichen. In Fellau ist ein 43-jähriger Autofahrer mit seinem Wagen von der Straße abgekommen und in eine Böschung gestürzt. Er sowie ein Mitfahrer wurden dabei leicht bis mittelschwer verletzt. Ein Alkotest ergab Werte von 1,58 und 1,60 Promille, weshalb der Lenker wegen Fahrens unter Alkoholeinfluss angezeigt wurde. Ihm drohte ein Entzug des Führerscheins sowie die Beschlagnahmung des Fahrzeugs. Zudem fanden die Karabinieri im Auto einen nicht erklärbaren Baseballschläger, der ebenfalls beschlagnahmt wurde. Und beim Netzwerktreffen Kinderschutz der Familienagentur haben Fachkräfte aus Pädagogik, Sozialwesen und Justiz über den Schutz von Kindern in der Kleinkindzeit

0: Eigentümer und einer gesicherten Rekapitalisierung in Millionenhöhe hat Juve Stabia vorerst seine Zukunft abgesichert. Bis 16. Juni muss der Club nun alle Voraussetzungen erfüllen, um die Zulassung für die kommende Fußballserie B-Saison zu sichern. Im Oktober 2025 wurde der Club wegen mutmaßlicher Mafia-Infiltrationen unter gerichtliche Verwaltung gestellt.
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0: Der Tag bringt eine freundliche Mischung aus Sonne und einigen Wolken. Die meisten davon halten sich entlang des Alpenhauptkamms. In vielen Tälern wird es föhnig. Die höchsten Temperaturen erreichen 16 bis 26 Grad. Die Wettervorschau. Der morgige Freitag verläuft wechselnd bewölkt und zeitweise sonnig. Der Samstag wird überwiegend sonnig. Die Temperaturen steigen spürbar an. Am Sonntag setzt sich das meist sonnige und sommerliche Wetter fort. Gegen Abend wird es föhnig. Zu Wochenbeginn recht sonnig mit einigen Wolken. Im Süden steigt die Schauerneigung etwas an.
2: Egal ob Sonne oder Regen, in Südtirols Wälder sind heute wieder 5.450 Kubikmeter Holz gewachsen. Es wächst wesentlich mehr Holz nach, als daraus entnommen wird. 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
3: Hier ist die Landesverkehrsmeldezentrale mit Barbara Widot. Guten Tag. Auf der Brenner Autobahn in Richtung Norden zwischen Brixen und Sterzing LKW-Stau wegen dichten Verkehrs. Auf der Brenner Staatsstraße nördlich von Weidbruck Sperre nach einem Steinschlag. Die Umleitung für Fahrzeuge bis zu 18 Tonnen erfolgt über die Landesstraße Weidbruck-Leienried und die Staatsstraße Klauser-Pontives. Die Umleitung für Fahrzeuge über 18 Tonnen erfolgt über die Brenner Autobahn. Sperre gibt es auch auf der Landesstraße Blumau-Weidbruck zwischen der Abzweigung Tisels und Weidbruck. Auf der Landesstraße Gierland zwischen Sickelmundskron und Frankart auf der Höhe der Obstgenossenschaft Fruchteloft-Überetsch Sperre wegen dringenden Holzschlägerungsarbeiten. Auf der Landesstraße Karneit bei Kardaun Einbahnregelung nach einem Steinschlag. Kommen Sie gut ans Ziel.
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1: Mit Petra Farkas einen schönen Tag. Im Industriegebiet von Bozen entsteht ein neues Wartungszentrum für den Bahnverkehr, dessen Kosten zwischenzeitlich von rund 30 Millionen Euro auf das Doppelte gestiegen sind. Das Projekt ist Teil der Mobilitätsstrategie des Landes und soll die Wartung der wachsenden Zugflotte künftig direkt vor Ort ermöglichen. Ein 43-jähriger Autolenker ist in Fellau mit seinem Wagen von der Straße abgekommen und in eine Böschung gestürzt. Der Mann stand laut Alkotest mit rund 1,6 Promille unter Alkoholeinfluss. Zudem stellten die Carabinieri bei einer Kontrolle einen Baseballschläger im Fahrzeug sicher. Die Niederschläge der vergangenen Tage haben laut dem Amt für Bevölkerungsschutz die Waldbrandgefahr deutlich reduziert. Dem Entzünden von Herz-Isar-Feuer am Sonntag steht bei Einhaltung der geltenden Bestimmungen nichts im Wege. Das und weitere Themen ausführlich in den Nachrichten um Punkt. Das Wetter am Nachmittag überwiegend sonnig. Ein paar Wolken halten sich noch am Hauptkamm. Gegen Abend ziehen auch weiter südlich einige Wolken auf. In vielen Tälern wird es föhnig. Die Temperaturen: Schlanders jetzt 18 Grad, Brixen 17, Meran 20 Grad. Die höchsten Werte erreichen 15 Grad im oberen Pustertal bis 26 Grad im Etschtal.
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2: Hier ist die Landesverkehrsmeldezentrale mit Barbara Widot. Guten Tag. Auf der Brenner Autobahn in Richtung Norden zwischen Brixen und Sterzing LKW-Stau wegen dichten Verkehrs. Auf der Brenner Staatsstraße nördlich von Weidbruck Sperre nach einem Steinschlag. Die Umleitung für Fahrzeuge bis zu 18 Tonnen erfolgt über die Landesstraße Weidbruck-Leienried und die Staatsstraße Klause-Pontives. Die Umleitung für Fahrzeuge über 18 Tonnen erfolgt über die Brenner Autobahn. Sperre gibt es auch auf der Landesstraße Blumau-Weidbruck zwischen der Abzweigung Tisels und Weidbruck. Auf der Landesstraße Gierland zwischen Sickelmundskron und Frankart auf der Höhe der Obstgenossenschaft Fruchteloft-Überetsch Sperre wegen dringenden Holzschlägerungsarbeiten. Auf der Landesstraße Karneit bei Kardaun Einbahnregelung nach einem Steinschlag. Kommen Sie gut ans Ziel.
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5: Wartungszentrum für neue Züge kostet Land und doppelt so viel als geplant. Verlauer nach Unfall drohen Führerscheinentzug und Fahrzeugbeschlagnahmung. Das Wetter überwiegend sonnig.
4: Redakteurin im Studio Petra Farkas.
5: Einen schönen Donnerstag. Im Industriegebiet von Bozen entsteht derzeit ein neues Wartungszentrum für den Südtiroler Bahnverkehr. Dessen Kosten sind inzwischen von rund 30 Millionen Euro auf das Doppelte angestiegen. In einer Anfrage fordert der SVP-Abgeordnete Franz Locher das Land zur Stellungnahme auf. Generell begrüßt er die Investition in den öffentlichen Verkehr. Nur deren Entwicklung ist kritisch, sagt Locher. Er fordert mehr Transparenz.
6: Die Zugwaldstadt ist grundsätzlich zu befürworten. Die Frage, die sich nur stellt, da an die 20 Züge hier gewartet und geputzt werden, wie sind diese Kosten gerechtfertigt oder kann man es auch günstiger machen? Es geht vor allem um 60 Millionen öffentliches Geld, wo sich ganz einfach die Frage oder auch die berechtigte Frage gestellt werden kann, warum so teuer und warum diese Kostenexplosion?
5: Das Projekt ist Teil der Mobilitätsstrategie des Landes und soll die Wartung der wachsenden Zugflotte künftig direkt vor Ort ermöglichen. Aktuell laufen die Aushubarbeiten. Locher weist zudem auf die Nähe zu Wohngebieten hin und fordert besondere Rücksicht auf die Anrainer während Bau und späterem Betrieb. In Velau ist ein 43-jähriger Autolenker mit seinem Wagen von der Straße abgekommen und in eine Böschung gestürzt. Er sowie ein Mitfahrer wurden dabei leicht bis mittelschwer verletzt. Ein Alkotest schlug an mit 1,6 Promille. Der Lenker wurde wegen Fahrens unter Alkoholeinfluss angezeigt. Ihm drohen der Verlust des Führerscheins und die Beschlagnahmung des Wagens. Bei der Durchsuchung des Autos entdeckten die Karabiniere im Kofferraum zudem einen Baseballschläger. Da der Mann den Besitz des Gegenstandes nicht rechtfertigen konnte, wurde der Schläger beschlagnahmt. Der 43-Jährige zusätzlich wegen des Tragens gefährlicher Gegenstände angezeigt. Die Niederschläge der vergangenen Tage haben laut dem Amt für Bevölkerungsschutz die Waldbrandgefahr in Südtirol deutlich reduziert. Dem Entzünden von Herz-Jesu-Feuer diesen Sonntag steht bei Einhaltung der geltenden Bestimmungen daher nichts im Wege. Der Neutechpark in Bozen verzeichnet laut seinem Jahresbericht 2025 weiterhin starkes Wachstum in Forschung, Entwicklung und internationaler Vernetzung. Im letzten Jahr wurden über 1100 Projekte mit einem Gesamtvolumen von 64 Millionen Euro umgesetzt. Überdies waren 84 Unternehmen mit einem Gesamtumsatz von fast 4 Milliarden Euro im Innovationsviertel angesiedelt. Auch Startups spielten eine wichtige Rolle. 41 junge Unternehmen wurden begleitet und konnten Millionen an Investitionen und Fördermittel einwerben. Insgesamt unterstreichen die Zahlen die zunehmende Bedeutung des NEU als Innovationsstandort mit starker Einbindung in europäische Forschungsprogramme. Eltern, die ihre Kinder mangels Bus- oder Schülertransport selbst mit dem Auto zur Schule bringen, können auch für das abgelaufene Schuljahr 2025/26 nun eine Rückerstattung der Fahrkosten beantragen. Die Anträge sind vom 15. Juni bis zum 24. Juli ausschließlich online über das Landesamt für Schulfürsorge einzureichen. Voraussetzung für die Vergütung ist eine Bestätigung der Schule über die Anwesenheit am Unterricht, die beim Antrag hochgeladen werden muss. Volljährige Schülerinnen und Schüler müssen den Antrag selbst stellen. Und die Europäische Zentralbank könnte heute eine geldpolitische Wende einleiten und erstmals seit längerer Zeit die Leitzinsen senken. Auslöser ist der deutliche Rückgang der Inflation im Euroraum, die sich dem Zielwert von rund 2% annähert und der EZB mehr Spielraum für eine Lockerung ihrer bislang straffen Geldpolitik gibt. Eine Zinssenkung würde Kredite tendenziell günstiger machen, während Sparzinsen sinken könnten. Gleichzeitig soll damit die schwächelnde Konjunktur gestützt werden, die unter den hohen Zinsen der vergangenen Monate gelitten hat.
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5: Mit einem neuen Eigentümer und einer gesicherten Rekapitalisierung in Millionenhöhe hat der Fußballverein Juve Stabia vorerst seine Zukunft abgesichert. Bis 16. Juni muss der Club nun alle Voraussetzungen erfüllen, um die Zulassung für die kommende Serie B-Saison zu sichern. Im vergangenen Oktober wurde der Verein wegen mutmaßlicher Mafia-Infiltrationen unter gerichtliche Verwaltung gestellt.
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0: gibt's im Norden des Landes und am Hauptkamm regnet es im Tagesverlauf leicht. Richtung Süden wird es zeitweise sonnig. Der Samstag beginnt mit einigen dünnen Schleierwolken. Danach wird es überall sehr sonnig und spürbar wärmer. Im Unterland und Etschtal erreichen die Werte wieder die 30-Grad-Marke. Am Sonntag setzt sich das meist sonnige und sommerliche Wetter fort. Gegen Abend wird es in den nördlichen Tälern wieder föhnig. Die neue Woche startet recht sonnig.
1: Südtirols Wälder leisten täglich einen wichtigen Beitrag für unser Klima. Sie speichern CO2 und produzieren frischen Sauerstoff. Ein einziger Baum kann dabei bis zu 5 Menschen pro Tag mit Sauerstoff versorgen.
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3: Aus der Landesverkehrsmeldezentrale begrüßt Sie Barbara Widot. Auf der Brennerstadtstraße nördlich von Weidburg sperren nach einem Steinschlag. Die Umleitung für Fahrzeuge bis zu 18 Tonnen erfolgt über die Landesstraße Weidburg-Leienried und die Stadtstraße Clausen-Pontibes. Die Umleitung für Fahrzeuge über 18 Tonnen erfolgt über die Brenner Autobahn. Auf der Landesstraße Blumau-Weidburg zwischen der Abzweigung Tiesens und Weidburg sperren nach Muren Abgängen. Auf der Landesstraße Karneit bei Kardaun Einbahnregelung nach einem Steinschlag. Eine sichere Fahrt!

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1: Mit Petra Farkas einen schönen Tag. Im Industriegebiet von Bozen entsteht ein neues Wartungszentrum für den Bahnverkehr, dessen Kosten zwischenzeitlich von rund 30 Millionen Euro auf das Doppelte gestiegen sind. Das Projekt ist Teil der Mobilitätsstrategie des Landes und soll die Wartung der wachsenden Zugflotte künftig direkt vor Ort ermöglichen. Ein 43-jähriger Autolenker ist in Fellau mit seinem Wagen von der Straße abgekommen und in eine Böschung gestürzt. Der Mann stand laut Alkotest mit rund 1,6 Promille unter Alkoholeinfluss. Zudem stellten die Carabinieri bei einer Kontrolle einen Baseballschläger im Fahrzeug sicher. Die Niederschläge der vergangenen Tage haben laut dem Amt für Bevölkerungsschutz die Waldbrandgefahr deutlich reduziert. Dem Entzünden von Herz-Jesu-Feuer am Sonntag steht bei Einhaltung der geltenden Bestimmungen nichts im Wege. Das und weitere Themen ausführlich in den Nachrichten um Punkt. Das Wetter am Nachmittag überwiegend sonnig. Ein paar Wolken halten sich noch am Hauptkamm. Gegen Abend ziehen auch weiter südlich einige Wolken auf. In vielen Tälern wird es föhnig. Die Temperaturen: Schlanders jetzt 18 Grad, Brixen 17, Meran 20 Grad. Die höchsten Werte erreichen 15 Grad im oberen Pustertal bis 26 Grad im Etschtal.
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2: Aus der Landesverkehrsmeldezentrale begrüßt Sie Barbara Widot. Auf der Brennerstadtstraße nördlich von Weidburg sperren nach einem Steinschlag. Die Umleitung für Fahrzeuge bis zu 18 Tonnen erfolgt über die Landesstraße Weidburg-Leienried und die Stadtstraße Klausen-Pontives. Die Umleitung für Fahrzeuge über 18 Tonnen erfolgt über die Brenner Autobahn. Auf der Landesstraße Blumau-Weidburg zwischen der Abzweigung Tiesens und Weidburg sperren nach Nuren Abgängen. Auf der Landesstraße Karneit bei Kardaun Einbahnregelung nach einem Steinschlag. Eine sichere Fahrt.

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1: Kostenexplosion bei neuer Zugwerkstatt. Alkoholunfall in Verlauf, Führerschein weg, Auto beschlagnahmt. Das Wetter überwiegend sonnig.
0: Redakteurin im Studio Petra Farkas.
1: Einen schönen Tag. Im Industriegebiet von Bozen entsteht derzeit ein neues Wartungszentrum für den Südtiroler Bahnverkehr. Dessen Kosten sind inzwischen von rund 30 Millionen Euro auf das Doppelte angestiegen. In einer Anfrage fordert der SVP-Abgeordnete Franz Locher das Land zur Stellungnahme auf. Generell begrüßt er die Investition in den öffentlichen Verkehr. Nur deren Entwicklung ist kritisch, sagt Locher. Er fordert mehr Transparenz.
2: Die Zugwerkstatt ist grundsätzlich zu befürworten. Die Frage, die sich nur stellt, da an die 20 Züge hier gewartet und geputzt werden, wie sind diese Kosten gerechtfertigt oder kann man es auch günstiger machen? Es geht vor allem um 60 Millionen öffentliches Geld, wo sich ganz einfach die Frage oder auch die berechtigte Frage gestellt werden kann, warum so teuer und warum diese Kostenexplosion?
1: Das Projekt ist Teil der Mobilitätsstrategie des Landes und soll die Wartung der wachsenden Zugflotte künftig direkt vor Ort ermöglichen. Aktuell laufen die Aushubarbeiten. Locher weist zudem auf die Nähe zu Wohngebieten hin und fordert besondere Rücksicht auf die Anrainer während Bau und späterem Betrieb. In Fellau ist ein 43-jähriger Autolenker mit seinem Wagen von der Straße abgekommen und in eine Böschung gestürzt. Er sowie ein Mitfahrer wurden dabei leicht bis mittelschwer verletzt. Ein Alkotest schlug an mit 1,6 Promille. Der Lenker wurde wegen Fahrens unter Alkoholeinfluss angezeigt. Ihm drohen der Verlust des Führerscheins und die Beschlagnahmung des Wagens. Bei der Durchsuchung des Autos entdeckten die Karabiniere im Kofferraum zudem einen Baseballschläger. Da der Mann den Besitz des Gegenstandes nicht rechtfertigen konnte, wurde der Schläger beschlagnahmt. Der 43-Jährige zusätzlich wegen des Tragens gefährlicher Gegenstände angezeigt. Die Niederschläge der vergangenen Tage haben laut dem Amt für Bevölkerungsschutz die Waldbrandgefahr in Südtirol deutlich reduziert. Dem Entzünden von Herz-Jesu-Feuer diesen Sonntag steht bei Einhaltung der geltenden Bestimmungen daher nichts im Wege. Der Neutech-Park in Bozen verzeichnet laut seinem Jahresbericht 2025 weiterhin starkes Wachstum in Forschung, Entwicklung und internationaler Vernetzung. Im letzten Jahr wurden über 1100 Projekte mit einem Gesamtvolumen von 64 Millionen Euro umgesetzt. Überdies waren 84 Unternehmen mit einem Gesamtumsatz von fast 4 Milliarden Euro im Innovationsviertel angesiedelt. Auch Startups spielten eine wichtige Rolle. 41 junge Unternehmen wurden begleitet und konnten Millionen an Investitionen und Fördermittel einwerben. Insgesamt unterstreichen die Zahlen die zunehmende Bedeutung des NEU als Innovationsstandort mit starker Einbindung in europäische Forschungsprogramme. Eltern, die ihre Kinder mangels Bus- oder Schülertransport selbst mit dem Auto zur Schule bringen, können auch für das abgelaufene Schuljahr 2025/26 nun eine Rückerstattung der Fahrkosten beantragen. Die Anträge sind vom 15. Juni bis zum 24. Juli ausschließlich online über das Landesamt für Schulfürsorge einzureichen. Voraussetzung für die Vergütung ist eine Bestätigung der Schule über die Anwesenheit am Unterricht, die beim Antrag hochgeladen werden muss. Volljährige Schülerinnen und Schüler müssen den Antrag selbst stellen. Und die Europäische Zentralbank könnte heute eine geldpolitische Wende einleiten und erstmals seit längerer Zeit die Leitzinsen senken. Auslöser ist der deutliche Rückgang der Inflation im Euroraum, die sich dem Zielwert von rund 2% annähert und der EZB mehr Spielraum für eine Lockerung ihrer bislang straffen Geldpolitik gibt. Eine Zinssenkung würde Kredite tendenziell günstiger machen, während Sparzinsen sinken könnten. Gleichzeitig soll damit die schwächelnde Konjunktur gestützt werden, die unter den hohen Zinsen der vergangenen Monate gelitten hat.
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1: Am Nachmittag geht es überwiegend sonnig weiter. Ein paar Wolken halten sich noch am Hauptkamm. Gegen Abend ziehen auch weiter südlich einige Wolken auf. In vielen Tälern wird es föhnig. Die Höchstwerte erreichen 15 Grad im oberen Pustertal bis 26 Grad im Etschtal. Morgen dann ein Mix aus Sonne und Wolken. Die dichtesten davon gibt es im Norden des Landes. Und am Hauptkamm regnet es im Tagesverlauf leicht. Richtung Süden wird es zeitweise sonnig. Der Samstag beginnt mit einigen dünnen Schleierwolken. Danach wird es überall sehr sonnig und spürbar wärmer. Im Unterland und Etschtal erreichen die Werte wieder die 30-Grad-Marke. Am Sonntag setzt sich das meist sonnige und sommerliche Wetter fort. Gegen Abend wird es in den nördlichen Tälern wieder föhnig. Die neue Woche startet recht sonnig.
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4: Guten Nachmittag wünscht Manuel Scutellaro aus der Landesverkehrsmeldezentrale.

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1: Mit David Karlmetzer einen schönen Tag. In Lana läuft ein Feuerwehreinsatz. Um kurz nach Mittag war in einem Lager in der Tiefgarage des Gebäudekomplexes Lana 2000 ein Brand ausgebrochen. Erste Angaben zufolge fingen mehrere E-Bike-Batterien Feuer. Die Wehrmänner konnten die Flammen rasch unter Kontrolle bringen. Es kam zu einer starken Rauchentwicklung. Das Land Südtirol baut seine Unterstützung für die Sicherheit von Unternehmen aus. Künftig werden in bisherigen Maßnahmen auch die Installation von GPS-Ortungssystemen für Unternehmensgüter sowie die Beauftragung privater Sicherheitsdienste und Sicherheitskräfte gefördert. Nach schweren Schäden durch Borkenkäferbefall in den Jahren 2022 und 2023 wird der Schutzwald Lausbühl oberhalb von Rungaditsch umfassend stabilisiert. Der Wald erfüllt eine zentrale Schutzfunktion für das darunterliegende Dorf und schützt Bevölkerung, Verkehrswege sowie technische Infrastruktur vor Steinschlag, Rutschungen und Erosion. Mehr dazu in unseren Nachrichten zur folgenden Stunde. Und damit zum heutigen Wetter in Südtirol. Am Nachmittag geht es überwiegend sonnig weiter. Ein paar Wolken halten sich noch am Alpenhauptkamm. Gegen Abend ziehen auch weiter südlich einige Wolken auf. In vielen Teilen wird es föhnig. Die Temperaturen steigen auf Höchstwerte von 15 Grad im oberen Pustertal bis 26 Grad im Metzstal.
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2: Aktuelle Meldungen aus der Landesverkehrsmeldezentrale. Auf der Pustertaler Stadtstraße zwischen Mühlbach und Niederfintel Stau nach einem Unfall. Fahren Sie vorsichtig.
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1: Feuer in Lana. Offenbar mehrere E-Bike-Akkus in Brand geraten. Fördermittel für private Sicherheitsdienste in Unternehmen. Das Wetter heute, Sonne und Wolken.
0: Redakteur im Studio, David Kalmetzer.
1: Schönen Tag. In Lana ist die örtliche Feuerwehr um die Mittagszeit zu einem Brandeinsatz gerufen worden. In einem Lager in der Tiefgarage des Gebäudekomplexes Lana 2000 war ein Feuer ausgebrochen. Ersten Angaben zufolge gerieten mehrere E-Bike-Batterien in Brand. Dabei kam es zu mehreren Explosionen und zu einer starken Rauchentwicklung. Die Wehrmänner konnten die Flammen rasch unter Kontrolle bringen. Das betroffene Gebäude muss entlüftet werden. Es entstand wohl erheblicher Sachschaden. Das Land Südtirol baut seine Unterstützung für die Sicherheit von Unternehmen aus. Künftig werden neben bisherigen Maßnahmen auch die Installation von GPS-Ortungssystemen für Unternehmensgüter sowie die Beauftragung privater Sicherheitsdienste und Sicherheitskräfte gefördert. Hintergrund der Erweiterung ist die stark gestiegene Nachfrage nach den Förderungen. Die Zahl der Anträge erhöhte sich von 59 im Jahr 2024 auf 386 im Jahr 2025. Landesrat Marco Galateo wertet dies als Beleg für den Bedarf und die Akzeptanz der Maßnahmen in der Wirtschaft. Ziel ist es, Unternehmen dabei zu helfen, ihre Einrichtungen, Mitarbeitenden und Gäste besser zu schützen. Nach schweren Schäden durch Borkenkäferbefall in den Jahren 2022 und 2023 wird der Schutzwald Lausbühl oberhalb von Rungaditsch umfassend stabilisiert. Der Wald erfüllt eine zentrale Schutzfunktion für das darunterliegende Dorf und schützt Bevölkerung, Verkehrswege sowie technische Infrastruktur vor Steinschlag, Rutschungen und Erosion. Wie Landesforstdirektor Günther Unterdiener erklärt, machten die Waldschäden umfangreiche Maßnahmen erforderlich. Geplant sind unter anderem Querschlägerungen, hohes Abstocken, das gezielte Belassen geeigneter Schadbäume sowie Aufforstungen. Nach Angaben von Christoph Hintner, Direktor des Forstinspektorats Brixen, bleibt ein großer Teil des Schadholzes bewusst im Gelände, um als natürliche Barriere gegen herabrollende Steine zu wirken und die Oberflächenrauigkeit zu erhöhen. Der Iran hat die groß angelegten US-Angriffe vergangene Nacht verurteilt. Solche Attacken machen die eigentlich vereinbarte Waffenruhe bedeutungslos, erklärte die Regierung in Teheran. Gegenschläge rechtfertigte der Iran mit seinem Recht auf Selbstverteidigung. Das US-Militär hat eigenen Angaben zufolge militärische Überwachungs- und Kommunikationsanlagen sowie Anlagen der Flugabwehr im Iran attackiert. Und Kanada reiht sich in die Liste der Staaten ein, die ein Mindestalter für die Nutzung von sozialen Netzwerken anstreben. Die Regierung legte einen Gesetzentwurf vor, der ein Social-Media-Verbot für unter 16-Jährige vorsieht. Zudem sollen mit künstlicher Intelligenz erstellte Angebote stärker kontrolliert werden. Die Sicherheit von Kindern darf kein bloßer Nebengedanke sein, sagte Kulturminister Mark Miller. Im Dezember war in Australien als erstem Land der Welt ein Social-Media-Verbot für Kinder und Jugendliche unter 16 Jahren in Kraft getreten. Es folgten inzwischen mehrere Länder, in denen ein solcher Schritt vollzogen bzw. in die gesetzgeberischen Wege geleitet wurde.
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1: Das aufsehenerregende Tennis-Comeback von Superstar Serena Williams im Londoner Queen's Club hat ein plötzliches Ende genommen. Weil sich ihre Doppelpartnerin Victoria Mboko verletzte, kann die 44-jährige Williams mit der Kanadierin nicht zum Viertelfinale antreten. Am Dienstagabend war US-Topstar Williams mit dem Erstrundenmatch im Doppelbewerb nach 4 Jahren Pause auf die Tennisbühne zurückgekehrt. An der Seite der 25 Jahre jüngeren Mboko hatte Williams auf Anhieb gezeigt, dass sie das Siegen nicht verlernt hat. Das waren die aktuellen Themen zur Stunde.
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1: Am Nachmittag geht es überwiegend sonnig weiter. Ein paar Wolken halten sich noch am Alpenhauptkamm. Gegen Abend ziehen auch weiter südlich einige Wolken auf. In vielen Tälern wird es föhnig. Die Temperaturen steigen auf Höchstwerte von 15 Grad im oberen Pustertal bis 26 Grad im Metzstal. Die Wettervorschau. Am Freitag stellt sich eine Mischung aus Sonne und Wolken ein. Die dichtesten Wolken gibt es im Norden des Landes und am Alpenhauptkamm regnet es im Tagesverlauf leicht. Richtung Süden wird es zeitweise sonnig. Die höchsten Temperaturen reichen von 18 bis 26 Grad. Der Samstag beginnt mit einigen dünnen Schleierwolken. Danach wird es überall sehr sonnig und spürbar wärmer. Im Unterland und Ätschtal erreichen die Temperaturen wieder die 30 Grad Marke. Am Sonntag setzt sich das meist sonnige und sommerliche Wetter fort. Gegen Abend wird es in den nördlichen Tälern föhnig. Der Montag bleibt überwiegend sonnig. Am Nachmittag steigt die Schauneigung in den Bergen leicht an.
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4: Guten Nachmittag, wünscht Barbara Widott aus der Landesverkehrsmeldezentrale. Auf der Pustertaler Stadtstraße zwischen Mühlbach und Fintel in beide Richtungen Sperre nach einem Unfall. Fahren Sie vorsichtig.
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1: Mit David Gallmetzer einen schönen Nachmittag. Der Südtiroler Export hält im ersten Quartal 2026 trotz der geopolitischen Unsicherheiten. Er erreicht einen Wert von 1,87 Milliarden Euro und ist somit um knapp einen Prozentpunkt im Vergleich zum Vorjahr gestiegen. Positiv entwickelt sich unter anderem auch Deutschland mit einem Anteil von 31%, der wichtigste Exportmarkt für Südtiroler Produkte, wo ein Anstieg auf Jahresbasis um 1,8% zu verzeichnen ist, aber auch Frankreich und Spanien. Insgesamt sind im ersten Quartal die Exporte in die EU jedoch rückläufig, sie werden aber durch einen Anstieg der Exporte außerhalb der Europäischen Union kompensiert. In Lana ist die örtliche Feuerwehr um die Mittagszeit zu einem Brandeinsatz gerufen worden. In einem Lager in der Tiefgarage des Gebäudekomplexes Lana 2000 war ein Feuer ausgebrochen. Ersten Angaben zufolge gerieten mehrere E-Bike-Batterien in Brand. Dabei kam es zu mehreren Explosionen und zu einer starken Rauchentwicklung. Die Wehrmänner konnten die Flammen rasch unter Kontrolle bringen. Mehr dazu in unseren Nachrichten zur folgenden Stunde und damit zum heutigen Wetter in Südtirol. Am Nachmittag geht es überwiegend sonnig weiter, ein paar Wolken halten sich noch am Alpenhauptkamm, gegen Abend ziehen auch weiter südlich einige Wolken auf. In vielen Teilen wird es föhnig, die Temperaturen steigen auf Höchstwerte von 15 Grad im oberen Pustertal bis 26 Grad im Metzstal.
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2: Guten Nachmittag wünscht Barbara Widotta aus der Landesverkehrsmeldezentrale. Auf der Pustertaler Stadtstraße zwischen Mühlbach und Fintel in beide Richtungen Sperre nach einem Unfall. Fahren Sie vorsichtig.

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1: Südtiroler Export hält trotz geopolitischer Unsicherheit dank starker Unternehmen. Brand in Lana, Lager mit E-Bike-Akkus fängt Feuer. Das Wetter heute, Sonne und Wolken.
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1: Schönen Nachmittag. Der Südtiroler Export hält im ersten Quartal 2026 trotz der geopolitischen Unsicherheiten. Er erreicht einen Wert von 1,87 Milliarden Euro und ist somit um knapp einen Prozentpunkt im Vergleich zum Vorjahr gestiegen. Positiv entwickelt sich auch Deutschland mit einem Anteil von 31%, der wichtigste Exportmarkt für Südtiroler Produkte, wo ein Anstieg auf Jahresbasis um 1,8% zu verzeichnen ist, aber auch Frankreich und Spanien. Insgesamt sind im ersten Quartal die Exporte in die EU jedoch rückläufig. Sie werden aber durch einen Anstieg der Exporte außerhalb der Europäischen Union kompensiert. Dies zeigt, wie wichtig die Diversifizierung der Absatzmärkte ist, sagt der Vizepräsident des Unternehmerverbandes Klaus Mutschlechner. Zugleich gilt es, die Rahmenbedingungen für Unternehmen weiter zu verbessern, sowie Investitionen in Innovation, Digitalisierung und Energieeffizienz zu unterstützen. In Lana ist die örtliche Feuerwehr um die Mittagszeit zu einem Brandeinsatz gerufen worden. In einem Lager in der Tiefgarage des Gebäudekomplexes Lana 2000 war ein Feuer ausgebrochen. Ersten Angaben zufolge gerieten mehrere E-Bike-Batterien in Brand. Dabei kam es zu mehreren Explosionen und zu einer starken Rauchentwicklung. Die Wehrmänner konnten die Flammen rasch unter Kontrolle bringen. Das betroffene Gebäude muss jedoch entlüftet werden. Es entstand wohl erheblicher Sachschaden. Das Land Südtirol baut seine Unterstützung für die Sicherheit von Unternehmen aus. Künftig werden neben bisherigen Maßnahmen auch die Installation von GPS-Ortungssystemen für Unternehmensgüter sowie die Beauftragung privater Sicherheitsdienste und Sicherheitskräfte gefördert. Hintergrund der Erweiterung ist die stark gestiegene Nachfrage nach den Förderungen. Die Zahl der Anträge erhöhte sich von 59 im Jahr 2024 auf 386 im Jahr 2025. Landesrat Marco Galateo wertet dies als Beleg für den Bedarf und die Akzeptanz der Maßnahmen in der Wirtschaft. Ziel ist es, Unternehmen dabei zu helfen, ihre Einrichtungen, Mitarbeitenden und Gäste besser zu schützen. Nach schweren Schäden durch Borkenkäferbefall in den Jahren 2022 und 2023 wird der Schutzwald Lausbühl oberhalb von Rungaditsch umfassend stabilisiert. Der Wald erfüllt eine zentrale Schutzfunktion für das darunterliegende Dorf und schützt Bevölkerung, Verkehrswege sowie technische Infrastruktur vor Steinschlag, Rutschungen und Erosion. Wie Landesforstdirektor Günther Unterdiener erklärt, machten die Waldschäden umfangreiche Maßnahmen erforderlich. Geplant sind unter anderem Querschlägerungen, hohes Abstocken, das gezielte Belasten geeigneter Schadbäume sowie Aufforstungen. Nach Angaben von Christoph Hintner, Direktor des Forstinspektorats Brixen, bleibt ein großer Teil des Schadholzes bewusst im Gelände, um als natürliche Barriere gegen herabrollende Steine zu wirken und die Oberflächenrauigkeit zu erhöhen. Steigende Mietpreise und hohe Lebenshaltungskosten belasten viele Menschen in der Europäischen Union zunehmend. Nach Einschätzung der EU-Agentur für Grundrechte wirken sich diese Entwicklungen inzwischen auch auf grundlegende Rechte aus, wie sie in ihrem aktuellen Jahresbericht darlegt. Dem Bericht zufolge reichen die bestehenden Schutzmechanismen gegen Zwangsräumungen und Obdachlosigkeit in mehreren EU-Mitgliedstaaten weiterhin nicht aus. Die Behörde warnt, dass dadurch die Menschenwürde der Betroffenen beeinträchtigt wird. Und der britische Verteidigungsminister John Healey hat seinen Rücktritt erklärt. Er begründete seinen Schritt heute mit Streitigkeiten über die Verteidigungsausgaben. Seit Monaten debattieren das Verteidigungs- und das Finanzministerium darüber, wie der steigende Bedarf an Militärausgaben gedeckt werden kann. Die britische Regierung befindet sich seit einigen Wochen in der Krise. Premierminister Keir Starmer sieht sich nach dem Debakel seiner Labour-Partei bei den Kommunal- und Regionalwahlen im Mai mit Rücktrittsforderungen aus den eigenen Reihen konfrontiert.
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1: Am Nachmittag geht es überwiegend sonnig weiter. Ein paar Wolken halten sich noch am Alpenhauptkamm. Gegen Abend ziehen auch weiter südlich einige Wolken auf. In vielen Tälern wird es föhnig. Die Temperaturen steigen auf Höchstwerte von 15 Grad im oberen Pustertal bis 26 Grad im Metzstall. Die Wettervorschau. Am Freitag stellt sich eine Mischung aus Sonne und Wolken ein. Die dichtesten Wolken gibt es im Norden des Landes und am Alpenhauptkamm regnet es im Tagesverlauf leicht. Richtung Süden wird es zeitweise sonnig. Die höchsten Temperaturen Temperaturen reichen von 18 bis 26 Grad. Der Samstag beginnt mit einigen dünnen Schleierwolken. Danach wird es überall sehr sonnig und spürbar wärmer. Im Unterland und Ötztal erreichen die Temperaturen wieder die 30 Grad Marke. Am Sonntag setzt sich das meist sonnige und sommerliche Wetter fort. Gegen Abend wird es in den nördlichen Tälern föhnig. Der Montag bleibt überwiegend sonnig. Am Nachmittag steigt die Schauneigung in den Bergen leicht an.
2: Auch bei Gewitter leistet der Wald Schutz. Er stabilisiert den Boden und hilft, Naturgefahren wie Muren vorzubeugen.
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3: Schönen guten Nachmittag aus der Landesverkehrsmeldezentrale. Ich bin Manuel Scutellaro. Die Pustertaler Stadtstraße wurde zwischen Fintel und Schaps nach einem Unfall wieder geöffnet. Es kommt zu langen Staus in beiden Richtungen, die sich nur langsam wieder auflösen. Nach Steinschlägen gesperrt bleiben die Landesstraße zwischen der Abzweigung Tisenz und Weidburg sowie die Brennerstadtstraße nördlich von Weidburg mit Umleitung über die Landesstraße Leinried und Klausen-Pontives. Rechnen Sie derzeit bei Klausen mit Staus und Wartezeiten. Und noch ein Hinweis, wegen eines Streiks kann es bei den Zügen von Saar, Trenitalia, Italo, Trenord und ÖBB heute zu Ausfällen und Änderungen kommen. Soweit die Meldungen. Sichere Fahrt.
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1: Mit David Gallnetzer einen schönen Nachmittag. Der Landtag hat die Gesetzentwürfe zur Reform der direkten Demokratie abgelehnt. Die Vorschläge waren von den Abgeordneten Brigitte Fopper und Alex Plona eingebracht worden und von der Initiative für mehr Demokratie sowie Vertreterinnen und Vertretern mehrer politischer Kräfte unterstützt worden. Vor den Landtagswahlen 2023 hatten sich zahlreiche Politikerinnen und Politiker für eine Reform der direkten Demokratie ausgesprochen, darunter auch die Freiheitlichen und Fratelli d'Italia, die heute ihr Wort nicht gehalten haben. Der Südtiroler Export hält im ersten Quartal 2026 trotz der geopolitischen Unsicherheiten. Er erreicht einen Wert von 1,87 Milliarden Euro und ist somit um knapp einen Prozentpunkt im Vergleich zum Vorjahr gestiegen. Positiv entwickelt sich auch Deutschland mit einem Anteil von 31% der wichtigste Exportmarkt für Südtiroler Produkte, wo ein Anstieg auf Jahresbasis um 1,8% zu verzeichnen ist, aber auch Frankreich und Spanien. Insgesamt sind im ersten Quartal die Exporte in die EU jedoch rückläufig, sie werden aber durch einen Anstieg der Exporte außerhalb der Europäischen Union kompensiert. Mehr dazu in unseren Nachrichten zur folgenden Stunde. Und damit zum heutigen Wetter in Südtirol. Am Nachmittag geht es überwiegend sonnig weiter. Ein paar Wolken halten sich noch am Alpenhauptkamm. Gegen Abend ziehen auch weiter südlich einige Wolken auf. In vielen Tälern wird es föhnig. Die Temperaturen zurzeit in Velders 12 Grad, Deutschnofen 13, Gargazon 25 Grad.
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2: Schönen guten Nachmittag aus der Landesverkehrsmeldezentrale. Ich bin Manuel Scutellaro. Die Pustertaler Stadtstraße wurde zwischen Fintel und Schaps nach einem Unfall wieder geöffnet. Es kommt zu langen Staus in beiden Richtungen, die sich nur langsam wieder auflösen. Nach Steinschlägen gesperrt bleiben die Landesstraße zwischen der Abzweigung Tisenz und Weidburg sowie die Brennerstadtstraße nördlich von Weidburg mit Umleitung über die Landesstraße Leinried und Klausen-Pontives. Rechnen Sie derzeit bei Klausen mit Staus und Wartezeiten. Und noch ein Hinweis, wegen eines Streiks kann es bei den Zügen von Saat, Trenitalia, Italo, Trenord und ÖBB heute zu Ausfällen und Änderungen kommen. Soweit aktuelle Meldungen. Sichere Fahrt.

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6: Frauenleiche beim Safety Park aus der Retsch geborgen. Die rechte Demokratie scheitert laut Opposition an gebrochenen Versprechen. Das Wetter heute: Sonne und Wolken.
5: Redakteur im Studio: David Kalmetzer.
6: Schönen Nachmittag. Der leblose Körper einer Frau ist heute Nachmittag aus der Retsch in der Nähe des Fahrsicherheitszentrums Safety Park in Pfatten südlich von Bozen geborgen worden. Die Frau war kurz zuvor von einigen Passanten in der Stadt noch im Eisack gesichtet worden. Daraufhin startete sofort eine Rettungsaktion. Für die Frau kam jedoch jede Hilfe zu spät. Sie konnte nur mehr tot aus den Fluten geborgen werden. Es handelt sich um das zweite Unglück innerhalb von 24 Stunden. Gestern Abend war der 81-jährige Alois Lageder aus Fahren ums Leben gekommen, als er bei Brixen in den Eisack stürzte. Bei einem Verkehrsunfall auf der Pustertaler Staatsstraße in Mühlbach ist ein Motorradfahrer ums Leben gekommen. Nach ersten Informationen kollidierte das Motorrad gegen 13 Uhr an der Osteinfahrt des Ortes mit einem PKW. Für den Motorradfahrer kam jede Hilfe zu spät. Der PKW-Lenker blieb unverletzt, erlitt jedoch einen Schock. Im Einsatz standen die Freiwillige Feuerwehr, das Weiße Kreuz sowie der Notarzthubschrauber Pelikan 2. Der Landtag hat die Gesetzentwürfe zur Reform der direkten Demokratie abgelehnt. Die Vorschläge waren von den Abgeordneten Brigitte Fopper und Alex Plona eingebracht worden und von der Initiative für mehr Demokratie sowie Vertreterinnen und Vertretern mehrer politischer Kräfte unterstützt worden. Vor den Landtagswahlen 2023 hatten sich zahlreiche Politikerinnen und Politiker für eine Reform der direkten Demokratie ausgesprochen, darunter auch die Freiheitlichen und Fratelli d'Italia, die heute ihr Wort nicht gehalten haben. Ziel der Entwürfe war es, bestehende Hürden bei der Ausübung von Partizipationsrechten zu beseitigen und die direkte demokratische Beteiligung zu stärken. Der Südtiroler Export hält im ersten Quartal 2026 trotz der geopolitischen Unsicherheiten. Er erreicht einen Wert von 1,87 Milliarden Euro und ist somit um knapp einen Prozentpunkt im Vergleich zum Vorjahr gestiegen. Positiv entwickelt sich auch Deutschland mit einem Anteil von 31%, der wichtigste Exportmarkt für Südtiroler Produkte, wo ein Anstieg auf Jahresbasis um 1,8% zu verzeichnen ist, aber auch Frankreich und Spanien. Insgesamt sind im ersten Quartal die Exporte in die EU jedoch rückläufig. Sie werden aber durch einen Anstieg der Exporte außerhalb der Europäischen Union kompensiert. Dies zeigt, wie wichtig die Diversifizierung der Absatzmärkte ist, sagt der Vizepräsident des Unternehmerverbandes Klaus Mutschlechner. Zugleich gilt es, die Rahmenbedingungen für Unternehmen weiter zu verbessern, sowie Investitionen in Innovation, Digitalisierung und Energieeffizienz zu unterstützen. Die Ostwaldpromenade in Bozen ist aus Sicherheitsgründen gesperrt worden, nachdem gestern Steine auf den Promenadenweg gestürzt waren. Betroffen ist der Abschnitt zwischen St. Anton und der Kreuzung mit den Wegen zum Peter-Ploner, Eberle und Ostwald-Leiten. Die zuständigen Fachleute der Gemeindeverwaltung sind dabei, das Ausmaß der Schäden zu sichten und die Gefahr durch weitere Steinschläge zu bewerten. Anschließend werden sie die notwendigen Maßnahmen veranlassen. In Lana ist die örtliche Feuerwehr um die Mittagszeit zu einem Brandeinsatz ausgerückt. In einem Lager in der Tiefgarage des Gebäudekomplexes Lana 2000 war ein Feuer ausgebrochen. Ersten Angaben zufolge gerieten mehrere E-Bike-Batterien in Brand. Dabei kam es zu mehreren Explosionen und zu einer starken Rauchentwicklung. Die Wehrmänner konnten die Flammen rasch unter Kontrolle bringen. Das betroffene Gebäude muss entlüftet werden. Es entstand erheblicher Sachschaden. Und steigende Mietpreise und hohe Lebenshaltungskosten belasten viele Menschen in der Europäischen Union zunehmend. Nach Einschätzung der EU-Agentur für Grundrechte wirken sich diese Entwicklungen inzwischen auch auf grundlegende Rechte aus, wie es in ihrem aktuellen Jahresbericht darlegt. Dem Bericht zufolge reichen die bestehenden Schutzmechanismen gegen Zwangsräumungen und Obdachlosigkeit in mehreren EU-Mitgliedstaaten weiterhin nicht aus. Die Behörde warnt, dass dadurch die Menschenwürde der Betroffenen beeinträchtigt wird.
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6: Am Nachmittag geht es überwiegend sonnig weiter. Ein paar Wolken halten sich noch am Alpenhauptkamm. Gegen Abend ziehen auch weiter südlich einige Wolken auf. In vielen Tälern wird es föhnig. Die Temperaturen steigen auf Höchstwerte von 15 Grad im oberen Pustertal bis 26 Grad im Metschtal. Die Wettervorschau. Am Freitag stellt sich eine Mischung aus Sonne und Wolken ein. Die dichtesten Wolken gibt es im Norden des Landes und am Alpenhauptkamm regnet es im Tagesverlauf leicht. Richtung Süden wird es zeitweise sonnig. Die höchsten Temperaturen reichen von 18 bis 26 Grad. Der Samstag beginnt mit einigen dünnen Schleierwolken. Danach wird es überall sehr sonnig und spürbar wärmer. Im Unterland und Ätschtal erreichen die Temperaturen wieder die 30 Grad Marke. Am Sonntag setzt sich das meist sonnige und sommerliche Wetter fort. Gegen Abend wird es in den nördlichen Tälern föhnig. Der Montag bleibt überwiegend sonnig. Am Nachmittag steigt die Schauneigung in den Bergen leicht an.
5: Egal ob Sonne oder Regen, in Südtirols Wälder sind heute wieder 5.450 Kubikmeter Holz gewachsen. Es wächst wesentlich mehr Holz nach, als daraus entnommen wird. 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
7: Guten Nachmittag. Aus der Landesverkehrsmeldezentrale begrüßt Sie Barbara Widot. Die Pustertaler Staatsstraße wurde zwischen Fintel und Schabs nach einem Unfall wieder geöffnet. Es kommt zu langen Staus in beiden Richtungen, die sich langsam auflösen. Nach Steinschlägen gesperrt bleiben die Landesstraße zwischen der Abzweigung Diesens und Weidbruck sowie die Brenner Staatsstraße nördlich von Weidbruck mit Umleitung über die Landesstraße Leierried und Klausen-Pontives. Rechnen Sie bei Klausen mit Staus und Wartezeiten. Hinweis: Wegen eines Streiks kann es bei den Zügen von SAD, Trenitalia, Italo, Trenord und ÖBB zu Änderungen oder Ausfällen kommen. Gute Fahrt!
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1: Mit David Gallmetzer einen schönen Nachmittag. Der leblose Körper einer Frau ist heute Nachmittag aus der Rätsche in der Nähe des Fahrsicherheitszentrums Safety Park im Pfatten südlich von Bozen geborgen worden. Die Frau war kurz zuvor von einigen Passanten in der Stadt noch im Eisack gesichtet worden. Daraufhin startete sofort eine Rettungsaktion. Für die Frau kam jedoch jede Hilfe zu spät. Sie konnte nur mehr tot aus den Fluten geborgen werden. Der Landtag hat die Gesetzentwürfe zur Reform der direkten Demokratie abgelehnt. Die Vorschläge waren von den Abgeordneten Brigitte Foppa und Alex Blohner eingebracht worden und von der Initiative für mehr Demokratie sowie Vertreterinnen und Vertretern mehrerer politischer Kräfte unterstützt worden. Vor den Landtagswahlen 2023 hatten sich zahlreiche Politikerinnen und Politiker für eine Reform der direkten Demokratie ausgesprochen, darunter auch die Freiheitlichen und Fratelli d'Italia, die heute ihr Wort jedoch nicht gehalten haben. Mehr dazu in unseren Nachrichten zur vollen Stunde. Und damit zur Wettervorschau. Am morgigen Freitag stellt sich eine Mischung aus Sonnen und Wolken ein. Die dichtesten Wolken gibt es im Norden des Landes und am Alpenhauptkamm regnet es im Tagesverlauf leicht. Die Temperaturen zur Zeit in Branzoll 26 Grad, Franzensweste 20, Mühlwald 15 Grad.
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2: Guten Nachmittag. Aus der Landesverkehrsmeldezentrale begrüßt Sie Barbara Widot. Die Pustertaler Staatsstraße wurde zwischen Fintel und Schabs nach einem Unfall wieder geöffnet. Es kommt zu langen Staus in beiden Richtungen, die sich langsam auflösen. Nach Steinschlägen gesperrt bleiben die Landesstraße zwischen der Abzweigung Diesens und Weidbruck sowie die Brenner Staatsstraße nördlich von Weidbruch mit Umleitung über die Landesstraße Leyenried und Klausen-Pontives. Rechnen Sie bei Klausen mit Staus und Wartezeiten. Hinweis: Wegen eines Streiks kann es bei den Zügen von SAD, Trenitalia, Italo, Trenord und ÖBB zu Änderungen oder Ausfällen kommen. Gute Fahrt!
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1: Frauenleiche beim Safety Park aus Deretsch geborgen. Direkte Demokratie scheitert laut Opposition an gebrochenem Versprechen. Das Wetter morgen, Sonne und Wolken.
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1: Schönen Nachmittag. Der leblose Körper einer Frau ist heute Nachmittag aus Deretsch in der Nähe des Fahrsicherheitszentrums Safety Park südlich von Bozen geborgen worden. Die Frau war kurz zuvor von einigen Passanten in der Stadt noch im Eisack gesichtet worden. Daraufhin startete sofort eine Rettungsaktion. Für die Frau kam jedoch jede Hilfe zu spät. Sie konnte nur mehr tot aus den Fluten geborgen werden. Es handelte sich um das zweite Unglück innerhalb von 24 Stunden. Gestern Abend war der 81-jährige Alois Lageder aus Bahn ums Leben gekommen, als er bei Brixen in den Eisack stürzte. Bei einem Verkehrsunfall auf der Pustertaler Staatsstraße in Mühlbach ist ein Motorradfahrer ums Leben gekommen. Nach ersten Informationen kollidierte das Motorrad gegen 13 Uhr an der Rosteinfahrt des Ortes mit einem PKW. Für den Biker kam jede Hilfe zu spät. Der PKW-Lenker blieb unverletzt, erlitt jedoch einen Schock. Im Einsatz standen die Freiwillige Feuerwehr Mühlbach, das Weiße Kreuz sowie der Notarzt-Hubschrauber Pelikan 2. Der Landtag hat die Gesetzentwürfe zur Reform der direkten Demokratie abgelehnt. Die Vorschläge waren von den Abgeordneten Brigitte Fopper und Alex Blohner reingebracht worden und von der Initiative für mehr Demokratie sowie Vertreterinnen und Vertretern mehrerer politischer Kräfte unterstützt worden. Vor den Landtagswahlen 2023 hatten sich zahlreiche Politikerinnen und Politiker für eine Reform der direkten Demokratie ausgesprochen, darunter auch jene der Freiheitlichen und Fratelli d'Italia, die heute ihr Wort jedoch nicht gehalten haben. Ziel der Entwürfe war es, bestehende Hürden bei der Ausübung von Partizipationsrechten zu beseitigen und die direkte demokratische Beteiligung zu stärken. Die Ostwaldpromenade in Bozen ist aus Sicherheitsgründen gesperrt worden, nachdem gestern Steine auf den Promenadenweg gestürzt waren. Betroffen ist der Abschnitt zwischen St. Anton und der Kreuzung mit den Wegen zum Peter-Ploner, Eberle und Ostwald-Leiten. Die zuständigen Fachleute der Gemeindeverwaltung sind dabei, das Ausmaß der Schäden zu sichten und die Gefahr durch weitere Steinschläge zu bewerten. Anschließend werden sie die notwendigen Maßnahmen veranlassen. Im Streit über die Offenlegung von Verträgen zu Coronavirus-Impfstoffen droht der EU-Kommission eine endgültige Niederlage. Ein Generalanwalt des Europäischen Gerichtshofs empfahl heute, ein Rechtsmittel der Brüsseler Behörde gegen ein Urteil aus dem Jahr 2024 abzuweisen. Die Kommission habe nicht ausreichend Informationen über die Verträge offengelegt. Die Richterinnen und Richter am EuGH folgen der Einschätzung der Generalanwältinnen und Generalanwälte oft, aber nicht immer. Mit einer Entscheidung ist in einigen Monaten zu rechnen. Und US-Präsident Donald Trump droht dem Iran mit neuen Angriffen. Die USA würden den Iran in der kommenden Nacht sehr hart treffen, kündigte Trump heute an. In nicht allzu ferner Zukunft würden die USA zudem die iranische Insel Kerg und weitere Teile der Ölinfrastruktur einnehmen und die vollständige Kontrolle über die iranischen Öl- und Gasmärkte übernehmen, sagte er weiter. Über Kerg wickelt der Iran rund 90% seiner Ölexporte ab. Ungeachtet der Drohung führen die USA nach Angaben Trumps weitere Gespräche mit dem Iran.
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1: Eishockey-League-Neuling Mailand hat die Verpflichtung von Doug Shedden als Headcoach bekannt gegeben. Der 65-jährige Kanadier war in der vergangenen Saison ab Mitte Dezember bei Bozen als Cheftrainer tätig. Bei den Lombarden unterschrieb Shedden einen Vertrag für die kommende Saison. Das waren die aktuellen Themen zur Stunde.
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1: Am Nachmittag geht es überwiegend sonnig weiter. Ein paar Wolken halten sich noch am Alpenhauptkamm. Gegen Abend ziehen auch weiter südlich einige Wolken auf. In vielen Tälern wird es föhnig. Die Temperaturen steigen auf Höchstwerte von 15 Grad im oberen Pustertal bis 26 Grad im Metzstal. Die Wettervorschau. Am Freitag stellt sich eine Mischung aus Sonne und Wolken ein. Die dichtesten Wolken gibt es im Norden des Landes und am Alpenhauptkamm regnet es im Tagesverlauf leicht. Richtung Süden wird es zeitweise sonnig. Die höchsten Temperaturen reichen von 18 bis 26 Grad. Der Samstag beginnt mit einigen dünnen Schleierwolken, danach wird es überall sehr sonnig und spürbar wärmer. Im Unterland und Ötztal erreichen die Temperaturen wieder die 30 Grad Marke. Am Sonntag setzt sich das meist sonnige und sommerliche Wetter fort, gegen Abend wird es in den nördlichen Tälern föhnig. Der Montag bleibt überwiegend sonnig, am Nachmittag steigt die Schauneigung in den Bergen leicht an.
2: Südtirols Wälder leisten täglich einen wichtigen Beitrag für unser Klima. Sie speichern CO2 und produzieren frischen Sauerstoff. Ein einziger Baum kann dabei bis zu 5 Menschen pro Tag mit Sauerstoff versorgen.
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3: Aus der Landesverkehrsmeldezentrale begrüßt Sie Manuel Scutellaro. Auf der Pustertaler Staatsstraße zwischen Mühlbach und Kienz kommt es zu Kolonnenverkehr und Stau in beiden Richtungen wegen Überlastung. Und nach Steinschlägen gesperrt bleiben die Landesstraße Weidburg-Kastelot im Abschnitt oberhalb der Kreuzung St. Oswald und unterhalb der Kreuzung Wiesenz sowie die Brenner Staatsstraße nördlich von Weidburg mit Umleitung über die Landesstraße Leinried und die Staatsstraße Klausen-Pontives. Rechnen Sie bei Klausen mit Staus und Wartezeiten. Allen unterwegs, gute und sichere Fahrt.
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1: Mit David Karl-Metzer einen schönen Nachmittag. Der leblose Körper einer Frau ist heute Nachmittag aus der Rätsch in der Nähe des Fahrsicherheitszentrums Safety Park in Pfatten südlich von Bozen geborgen worden. Die Frau war kurz zuvor von einigen Passanten in der Stadt noch im Eisack gesichtet worden. Daraufhin startete sofort eine Rettungsaktion. Für die Frau kam jedoch jede Hilfe zu spät. Sie konnte nur mehr tot aus den Fluten geborgen werden. Der Landtag hat die Gesetzentwürfe zur Reform der direkten Demokratie abgelehnt. Die Vorschläge waren von den Abgeordneten Brigitte Foppa und Alex Blohner eingebracht worden und von der Initiative für mehr Demokratie sowie Vertreterinnen und Vertretern mehrerer politischer Kräfte unterstützt worden. Vor den Landtagswahlen 2023 hatten sich zahlreiche Politikerinnen und Politiker für eine Reform der direkten Demokratie ausgesprochen, darunter auch die Freiheitlichen und Fratelli d'Italia, die heute ihr Wort jedoch nicht gehalten haben. Mehr dazu in unseren Nachrichten zur folgenden Stunde. Und damit zur Wettervorschau. Am morgigen Freitag stellt sich eine Mischung aus Sonne und Wolken ein. Die dichtesten Wolken gibt es im Norden des Landes und am Alpenhauptkamm regnet es im Tagesverlauf leicht. Die Temperaturen zurzeit in Brandsol 26 Grad, Franzensweste 20, Mühlwald 15 Grad.
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2: Aus der Landesverkehrsmeldezentrale begrüßt Sie Manuel Scutellaro. Auf der Pustertaler Staatsstraße zwischen Mühlbach und Kienz kommt es zu Kolonnenverkehr und Stau in beiden Richtungen wegen Überlastung. Und nach Steinschlägen gesperrt bleiben die Landesstraße Weidburg-Kastelloth im Abschnitt oberhalb der Kreuzung St. Oswald und unterhalb der Kreuzung Wiesenz sowie die Brenner Staatsstraße nördlich von Weidburg mit Umleitung wie Landesstraße Leinried und die Staatsstraße Klausen-Pontives. Rechnen Sie bei Klausen mit Staus und Wartezeiten. Unterwegs, gute und sichere Fahrt.

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1: Tod nach tätlichem Angriff in Kardaun. Autopsie angeordnet. Frauenleiche beim Safety Park aus der Retsch geborgen. Das Wetter morgen: Sonne und Wolken.
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1: Schönen guten Abend. Nach dem Tod von Manfred Ricker haben die Ermittler eine gerichtsmedizinische Obduktion angeordnet. Der 67-Jährige aus Kerneid war am Dienstagabend im Bozner Krankenhaus verstorben, wo er seit dem 28. Mai stationär behandelt wurde. An jenem Tag soll ihm ein Bekannter, der 55-Jährige Markus Dorfmann, nach einem Streit vor einer Tankstellenbar in Kerdaun eine Ohrfeige verpasst haben. Ricker stürzte daraufhin zu Boden, schlug mit dem Kopf auf dem Gehweg auf und verlor das Bewusstsein. Nach der Rekonstruktion der Karabiniere soll sich Dorfmann anschließend mit dem Fahrrad entfernt, die Kleidung gewechselt und dann an den Tatort zurückgekehrt sein. Nachdem er als Täter identifiziert worden war, wurde er wegen versuchten Mordes festgenommen. Eine Anklage, die sich nun aller Wahrscheinlichkeit nach zu Körperverletzung mit Todesfolge verschärfen wird. Der leblose Körper einer Frau ist heute Nachmittag aus der Retsch in der Nähe des Fahrsicherheitszentrums Safety Park in Vatten südlich von Bozen geborgen worden. Ein Passant hatte kurz nach 13 Uhr auf der Höhe der Rombrücke in Bozen eine im Eissack treibende Person entdeckt und den Notruf alarmiert. Daraufhin wurden umfangreiche Such- und Rettungsmaßnahmen eingeleitet. Die Person wurde schließlich auf der Höhe des Weilers Meierhof in der Gemeinde Pfatten in der Retsch lokalisiert und ans Ufer gebracht. Für die Frau kam jedoch jede Hilfe zu spät. Das Gesetz zur Neuordnung der Ortspolizei hat vom Landtag grünes Licht bekommen. Ziel ist es, die Lokalpolizei künftig besser auszubilden, zweisprachig aufzustellen und flächendeckend im Land zu verankern. Sicherheitslandesrätin Uli Meier bezeichnet das Gesetz als Meilenstein der Südtiroler Sicherheitspolitik. Das Land wolle seine Handlungsspielräume im Bereich der öffentlichen Sicherheit stärker nutzen und mehr Eigenverantwortung übernehmen. Das Gesetz sieht unter anderem eine personelle Aufstockung der Ortspolizei sowie eine stärkere Ausrichtung auf Prävention und öffentliche Sicherheit vor. Künftig sollen die Einsatzkräfte verstärkt gegen Einbruchskriminalität, Wohnungsmissbrauch und Drogenhandel vorgehen und nicht nur Verkehrsdelikte ahnden. Der Landtag hat die Gesetzentwürfe zur Reform der direkten Demokratie abgelehnt. Die Vorschläge waren von den Abgeordneten Brigitte Foppa und Alex Blohner eingebracht worden und von der Initiative für mehr Demokratie sowie Vertreterinnen und Vertretern mehrerer politischer Kräfte unterstützt worden. Vor den Landtagswahlen 2023 hatten sich zahlreiche Politikerinnen und Politiker für eine Reform der direkten Demokratie ausgesprochen, darunter auch jene der Freiheitlichen und von Fratelli d'Italia, die heute ihr Wort jedoch nicht gehalten haben. Ziel der Entwürfe war es, bestehende Hürden bei der Ausübung von Partizipationsrechten zu beseitigen und die direkte demokratische Beteiligung zu stärken. Und US-Präsident Donald Trump droht dem Iran mit neuen Angriffen. Die USA würden den Iran in der kommenden Nacht sehr hart treffen, kündigte Trump heute an. In nicht allzu ferner Zukunft würden die USA zudem die iranische Insel Karg und weitere Teile der Ölinfrastruktur einnehmen und die vollständige Kontrolle über die iranischen Öl- und Gasmärkte übernehmen, sagte er weiter. Über Karg wickelt der Iran rund 90% seiner Ölexporte ab. Ungeachtet der Drohung führen die USA nach Angaben Trumps weiter Gespräche mit dem Iran.
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1: Eishockey-League-Neuling Mailand hat die Verpflichtung von Doug Shedden als Headcoach bekannt gegeben. Der 65-jährige Kanadier war in der vergangenen Saison ab Mitte Dezember bei Bozen als Cheftrainer tätig. Bei den Lombarden unterschrieb Shedden einen Vertrag für die kommende Saison. Das waren die aktuellen Themen zur Stunde.
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1: Am Nachmittag geht es überwiegend sonnig weiter. Ein paar Wolken halten sich noch am Alpenhauptkamm. Gegen Abend ziehen auch weiter südlich einige Wolken auf. In vielen Tälern wird es föhnig. Die Temperaturen steigen auf Höchstwerte von 15 Grad im oberen Bustertal bis 26 Grad im Metschtal. Die Wettervorschau. Am Freitag stellt sich eine Mischung aus Sonne und Wolken ein. Die dichtesten Wolken gibt es im Norden des Landes und am Alpenhauptkamm regnet es im Tagesverlauf leicht. Richtung Süden wird es zeitweise sonnig. Die höchsten Temperaturen Temperaturen reichen von 18 bis 26 Grad. Der Samstag beginnt mit einigen dünnen Schleierwolken. Danach wird es überall sehr sonnig und spürbar wärmer. Im Unterland und Ätschtal erreichen die Temperaturen wieder die 30-Grad-Marke. Am Sonntag setzt sich das meist sonnige und sommerliche Wetter fort. Gegen Abend wird es in den nördlichen Tälern föhnig. Der Montag bleibt überwiegend sonnig. Am Nachmittag steigt die Schauneigung in den Bergen leicht an.
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3: Guten Nachmittag wünscht Barbara Widotta aus der Landesverkehrsmeldezentrale. Auf der Bustertaler Stadtstraße in Richtung Bruneck zwischen Fintel und Kienz Kolonnenverkehr wegen Überlastung. Nach Steinschlägen gesperrt bleiben. Die Landesstraße zwischen Waldbruck und Kasteruth im Abschnitt oberhalb der Kreuzung St. Oswald unterhalb der Kreuzung Tiesens sowie die Brenner Staatsstraße nördlich von Waldbruck mit Umleitung über die Landesstraße Leineried und Klausen von Tives. Rechnen Sie bei Klausen mit Staus und Wartezeiten. Auf der Schnellstraße Mebo in Richtung Meran zwischen Marlin und Meran Kolonnenverkehr und Stau wegen Arbeiten. Eine sichere Fahrt.
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1: Mit David Galenleitz rein, einen schönen guten Abend. Nach dem Tod von Manfred Ricker haben die Ermittler eine gerichtsmedizinische Obduktion angeordnet. Der 67-Jährige aus Karneit war am Dienstagabend im Bozner Krankenhaus verstorben, wo er seit dem 28. Mai stationär behandelt wurde. An jenem Tag soll ihm ein Bekannter, der 55-Jährige Markus Dorfmann, nach einem Streit vor einer Tankstellenbar in Kerdaun eine Ohrfeige verpasst haben. Ricker stürzte daraufhin zu Boden, schlug mit dem Kopf auf dem Gehweg auf und verlor das Bewusstsein. Beim Opfer des tödlichen Motorradunfalls heute in Mühlbach handelte es sich um einen 29 Jahre alten Mann aus Bruneck. Der junge Biker war an der Osteinfahrt von Mühlbach gegen ein entgegenkommendes Auto gekracht. Trotz des raschen Eingreifens der alarmierten Rettungskräfte kam für den jungen Mann jede Hilfe zu spät. Mit dem Duell zwischen Gastgeber Mexiko und Südafrika wird heute Abend die Fußball-Weltmeisterschaft 2026 eröffnet. Austragungsort des ersten Spiels der erstmals mit 48 Nationen ausgetragenen Endrunde ist das Aztekenstadion in Mexiko-Stadt, das bereits zum dritten Mal Schauplatz eines WM-Eröffnungsspiels ist. Mehr dazu in unseren Nachrichten zur vollen Stunde und damit zur Wettervorschau. Am Freitag stellt sich eine Mischung aus Sonnenwolken ein. Die dichtesten Wolken gibt es im Norden des Landes und am Alpenhauptkamm. Regnet es im Tagesverlauf leicht. Richtung Süden wird es zeitweise sonnig. Die höchsten Temperaturen reichen von 18 bis 26 Grad.
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2: Guten Abend aus der Landesverkehrsmeldezentrale. Ich bin Manuel Scutellaro. Auf der Schnellstraße Mebo in Richtung Meran zwischen Bozen Süd und Eppan staut es nach einem Unfall. Nach Steinschlägen gesperrt bleiben die Landesstraße Waldburg-Kastelroth im Abschnitt oberhalb der Kreuzung St. Oswald und unterhalb der Kreuzung Tisenz sowie die Brenner-Startstraße nördlich von Waldburg mit Umleitung wie Landesstraße Leinried und Klausenpontives. Und wegen Überlastung kommt es zu Kolonnenbildungen und Staus auf der Schnellstraße Mebo in Fahrtrichtung Meran zwischen Meran Süd und Untermais im Abschnitt Zienich-Industriezone Lana sowie auf den Umleitungsstrecken auf der Startstraße Pontives Richtung Klausen und auf der Brenner-Startstraße in Richtung Süden zwischen der Industriezone Brixen und Klausen. Kommen Sie gut und sicher ans Ziel.
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5: Tod nach tätlichem Angriff in Kardaun, Autopsie angeordnet. Gestiegene Inflation, EZB hebt Zinsen erstmals seit 2023 an. Das Wetter morgen, Sonne und Wolken.
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5: Schönen guten Abend. Nach dem Tod von Manfred Ricker haben die Ermittler eine gerichtsmedizinische Obduktion angeordnet. Der 67-Jährige aus Kerneid war am Dienstagabend im Bozner Krankenhaus verstorben, wo er seit dem 28. Mai stationär behandelt wurde. An jenem Tag soll ihm ein Bekannter, der 55-Jährige Markus Dorfmann, nach einem Streit vor einer Tankstellenbar in Kardaun eine Ohrfeige verpasst haben. Ricker stürzte daraufhin zu Boden, schlug mit dem Kopf auf dem Gehweg auf und verlor das Bewusstsein. Nach der Rekonstruktion der Karabiniere soll sich Dorfmann anschließend mit dem Fahrrad entfernt, die Kleidung gewechselt und dann an den Tatort zurückgekehrt sein. Nachdem er als Täter identifiziert worden war, wurde er wegen versuchten Mordes festgenommen. Eine Anklage, die sich nun aller Wahrscheinlichkeit nach zu Körperverletzung mit Todesfolge umwandeln wird. Bei dem Opfer des tödlichen Motorradunfalls heute in Mühlbach handelt es sich um einen 29 Jahre alten Mann aus Bruneck. Der junge Biker war an der Osteinfahrt von Mühlbach gegen ein entgegenkommendes Auto gekracht. Trotz des raschen Eingreifens der alarmierten Rettungskräfte kam für den jungen Mann jede Hilfe zu spät. Er erlag noch an der Unfallstelle seinen schweren Verletzungen. Nichts mehr tun konnten die Rettungskräfte heute auch für eine Frau, die südlich des Fahrsicherheitszentrums Safety Park in Pfatten aus der Retsch geborgen wurde. Ein Passant hatte kurz nach 13 Uhr auf der Höhe der Rombrücke in Bozen eine im Eissack treibende Person entdeckt und den Notruf alarmiert. Daraufhin wurden umfangreiche Such- und Rettungsmaßnahmen eingeleitet. Die Person wurde schließlich auf der Höhe des Weilers Meierhof in der Gemeinde Pfatten in der Retsch lokalisiert und ans Ufer gebracht. Der Notarzt konnte nur mehr ihren Tod feststellen. Das Gesetz zur Neuordnung der Ortspolizei hat vom Landtag grünes Licht bekommen. Ziel ist es, die Lokalpolizei künftig besser auszubilden, zweisprachig aufzustellen und flächendeckend im Land zu verankern. Sicherheitslandesrätin Uli Meier bezeichnete das Gesetz als Meilenstein der Südtiroler Sicherheitspolitik. Das Land wolle seine Handlungsspielräume im Bereich der öffentlichen Sicherheit stärker nutzen und mehr Eigenverantwortung übernehmen. Das Gesetz sieht unter anderem eine personelle Aufstockung der Ortspolizei sowie eine stärkere Ausrichtung auf Prävention und öffentliche Sicherheit vor. Mit der ersten Zinserhöhung seit fast 3 Jahren stemmt sich die Europäische Zentralbank gegen den Inflationsschub infolge des Irankriegs. Die Euro-Währungshüter heben den für Banken und Sparer wichtigen Einlagenzins um 0,25 Prozentpunkte auf 2,25% an. Die Entscheidung war allgemein erwartet worden. EZB-Präsidentin Christine Lagarde betonte in Frankfurt, die Zinserhöhung sei mehr als eine Vorsichtsmaßnahme. Der Krieg drohe die Teuerung im Euroraum weiter anzufachen, während er die Wirtschaft schwäche. Und das Klimaphänomen El Niño hat offiziell begonnen. Nach Angaben der US-Wetterbehörde herrschen derzeit El Niño-Bedingungen, die sich voraussichtlich bis in den Winter 2026-27 auf der Nordhalbkugel weiter verstärken werden. Bereits seit Monaten hatten ungewöhnlich hohe Wassertemperaturen im tropischen Pazifik auf die Rückkehr des regelmäßig auftretenden Wetterphänomens hingedeutet. Fachleute warnen, dass El Niño weltweit häufiger zu Extremwetterereignissen wie Dürren, Überschwemmungen und außergewöhnlicher Hitze führen kann.
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5: Mit dem Duell zwischen Gastgeber Mexiko und Südafrika wird heute Abend die Fußball-Weltmeisterschaft 2026 eröffnet. Austragungsort des ersten Spiels der erstmals mit 48 Nationen ausgetragenen Endrunde ist das Aztekenstadion in Mexiko-Stadt, das bereits zum dritten Mal Schauplatz eines WM-Eröffnungsspiels ist. Die Gastgeber gehen vor mehr als 80.000 Zuschauerinnen und Zuschauern als Favorit in die Partie. Mexiko ist seit 8 Spielen ungeschlagen und konnte zuletzt auch gegen die europäischen Top-Teams Portugal und Belgien punkten. Bereits 3 zur WM 2010 trafen Mexiko und Südafrika im Eröffnungsspiel aufeinander. Damals endete die Begegnung 1:1. Los geht es um 21 Uhr.
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5: Am Nachmittag geht es überwiegend sonnig weiter. Ein paar Wolken halten sich noch am Alpenhauptkamm. Gegen Abend ziehen auch weiter südlich einige Wolken auf. In vielen Tälern wird es föhnig. Die Temperaturen steigen auf Höchstwerte von 15 Grad im oberen Pustertal bis 26 Grad im Metschtal. Die Wettervorschau. Am Freitag stellt sich eine Mischung aus Sonne und Wolken ein. Die dichtesten Wolken gibt es im Norden des Landes und am Alpenhauptkamm regnet es im Tagesverlauf leicht. Richtung Süden wird es zeitweise sonnig. Die höchsten Temperaturen reichen von 18 bis 26 Grad. Der Samstag beginnt mit einigen dünnen Schleierwolken, danach wird es überall sehr sonnig und spürbar wärmer. Im Unterland und Ätschtal erreichen die Temperaturen wieder die 30 Grad Marke. Am Sonntag setzt sich das meist sonnige und sommerliche Wetter fort, gegen Abend wird es in den nördlichen Tälern föhnig. Der Montag bleibt überwiegend sonnig, am Nachmittag steigt die Schauneigung in den Bergen leicht an.
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8: Guten Abend aus der Landesverkehrsmeldezentrale. Es begrüßt Sie Manuel Scutellaro. Auf der Schnellstraße Mebo in Fahrtrichtung Meran zwischen Bozen Süd und Eppern staut es nach einem Unfall. Nach Steinschlägen gesperrt bleiben die Landesstraße Waldburg-Kastelloth im Abschnitt oberhalb der Kreuzung St. Oswald und unterhalb der Kreuzung Tisenz sowie die Brenner Staatsstraße nördlich von Waldburg mit Umleitung über Leinried und Klausen-Pontives. Und wegen Überlastung staut es genau auf dieser Umleitungsstrecke auf der Staatsstraße Pontives Richtung Klausen und auf der Brenner Staatsstraße in Richtung Süden zwischen Schrambach und Klausen. Allen unterwegs, gute und sichere Fahrt.
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1: Schönen guten Abend aus der Landesverkehrsmeldezentrale. Ich bin Manuel Scutellaro. Auf der Schnellstraße Mebo in Richtung Meran zwischen Bozen Süd und Eppan wurde die Unfallstelle geräumt und auch die Staus haben sich wieder aufgelöst. Nach Steinschlägen gesperrt bleiben die Landesstraße Waldburg-Hastlot zwischen den Kreuzungen St. Oswald und Tisenz sowie die Brenner Staatsstraße nördlich von Waldburg mit Umleitung Wellenried und Klausen-Pontives. Und wegen Reinigungsarbeiten sind folgende Tunnels gesperrt. Auf der Brenner Staatsstraße die Tunnels St. Daniel und Kastelfeder von 21 bis 6 Uhr und auf der Pustertaler Staatsstraße die Umfahrung von Welsberg von 19 bis 5 Uhr. Unterwegs, gute und sichere Fahrt.